0: Ausschuss des Bundestags antworten. Hanna Messerschmidt fasst zusammen.
1: Die Ausschusssitzung habe gezeigt, dass noch viele Fragen offen sind, sagte der grünen Innenexperte Emmerich. Innenminister Dobrindt soll eine Chronologie des Handelns der Behörden vorlegen. Der bereits als Gefährder eingestufte mutmaßliche Attentäter war verurteilt worden, aber wegen Bewährung auf freiem Fuß. Das sei für Dobrindt nicht nachvollziehbar. Er will weiter Jugendstrafrecht, Bewährungsregeln und Präventivhaft verschärfen und Fußfesseln für Gefährder ausweiten.
0: Bei der Deutschen Bahn ist weiter nur etwa jeder zweite Fernzug pünktlich am Ziel. Im Juli blieb die Quote damit genauso gering wie im Juni, Colin Mock.
2: Ja, nur knapp 53% der Fernzüge waren rechtzeitig da, wo sie sein sollten. Die Bahn begründet den mauen Wert mit den vielen Baustellen und den Hitzewellen. Bei Temperaturen von zeitweise über 41 Grad hätten Arbeiten nicht wie geplant erledigt werden können. Dazu kommt dann noch ein Sabotageakt auf der Strecke Köln-Düsseldorf und ein plötzlicher Brückenschaden in NRW. Immerhin, die Pünktlichkeit im Regionalverkehr hat sich auf fast 88% verbessert.
0: Die Zahl der Brauereien in Deutschland schrumpft weiter. Im vergangenen Jahr gab es laut Statistischem Bundesamt noch 1415 Betriebe. Imme Kasten mit den Einzelheiten.
3: Bis 2019 war die Zahl der Brauereien kontinuierlich bis auf 1552 gewachsen, unter anderem durch immer mehr Craft-Bier-Unternehmen. Seit Corona hat sich der Trend umgekehrt, immer mehr Brauereien machen dicht. Ein Grund dafür ist, dass immer weniger Bier getrunken wird. Im vergangenen Jahr wurden nur noch 7,8 Milliarden Liter verkauft, 16% weniger als 2019.
0: Der Tiger ist in Zentralasien zurück in freier Wildbahn. Kasachstan hat 4 Amur-Tiger ausgewildert, damit sich die Katzen dort endlich wieder ansiedeln und verbreiten. Weltweit leben nur noch um die 4000 Tiger in freier Wildbahn.
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5: Mit KI-Support. Wolkig ist es gerade und stellenweise kann noch ein Gewitter durchziehen oder es regnet kurz kräftiger ab. Später wird's häufiger trocken. Die Temperaturen liegen aktuell bei 21 bis 13 Grad. Heute wird's dann erstmal oft sonnig, später ziehen mehr Wolken auf und es gibt wieder Schauer und teils kräftige Gewitter. Dazu maximal 38 Grad.

Das folgende Lied benötigt unserer Meinung nach auch wieder eine kleine Einleitung. 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

0: Wir halten diese beiden Gedichte sehr wichtig für das Verständnis des folgenden Liedes. Ein Lied, das wir ins Programm genommen haben, in der Annahme, dass Telefonieren in Weimar nicht viel leichter sein dürfte als in Berlin. Es hieß im Manuskript noch kein Anschiss unter dieser Nummer, aber nur auf Wunsch eines einzelnen, aber äußerst kräftig gebauten Postangestellten heißt es nun, ich bin die Christin von der Post. Also, es könnte auch heißen, die Wählscheibe. Man kannte mich bislang nur als den netten jungen Mann, den man selbst am Montag immer gut gelaunt sehen kann. Ich hab mich nie geprügelt oder Ausdrücke gebraucht, hab immer alles aufgegessen und vor Damen nicht geraucht. Seit gestern ist das anders, ich bin fies zu meiner Frau, meine Sprache ordinär und mein Charme ist auch zur Sau. Es fing ganz harmlos an, ich ging zum Telefon und dachte, rufst du die Mutti an, ich war ihr bravster Sohn, ja. Yeah. Ich komme bis zur dritten Zahl, als ich plötzlich höre, wie sich zwei streiten und ich frage, ob ich störe. Daraufhin erklären mich die beiden zum Gericht, soll entscheiden, wer denn Schuld hat, wer bekloppt ist und wer nicht. Ich wähle hastig weiter, doch ich habe keine Ruhe, nee. Denn nach jedem Wählen kommen immer neue Leute zu. Ich denke, dass ich jetzt die Kongressschaltung erfand, doch ich werde nicht gelobt, sondern dummes Schwein genannt. Während ich noch sinne, ob es kluge Schweine gibt, wähle ich erneut, bis es ganz unmenschlich fiebt. Dann höre ich eine Frau und sage freundlich Bonjour, doch grüßt sie nicht zurück und sagt nur dauernd 17 Uhr, 27 oder so. Ich wähle immer wieder so an die 20 Mal, doch meistens meldet sich nur ein berüchtigtes Lokal. Jetzt werde ich langsam weich in den Knien und im Hirn und zum ersten Mal im Leben sage ich Himmel, Arsch und Zwirn. Da meldet sich Herr Wimmer, der Bestattungskoordinator, und liest mir eine Liste seiner besten Titel vor. Er fragt, ob es uns stört, wenn er noch seine Braut mitbringt und wer denn der Beklagenswerte sei, für den er singt. Oh. Ich jammere, na ich und der, dachte ich mir's doch. Sagen Sie, junger Mann, wie lange machen Sie's denn noch? Ich nehme in meinem Zustand die Gelegenheit gleich wahr und mache vorsichtshalber schon mit ihm die Gage klar. Als am Abend meine Frau so gegen 9 nach Hause kam und mich in den Hörer beißen sah, rief sie den Arzt gleich an. Doch der hatte keine Lust, er verstellte sich und sprach, hier ist die Mutti deines Mannes, ist mein Bubi denn noch wach? Da hab ich einfach meiner Frau den Hörer weggefetzt und so laut ich konnte reingebrüllt, Zugauskunft besetzt. 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
1: Ist doch so.
0: Naja.

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1: Im Studio Finn Riebesel Freundlieb. Rekordtemperaturen in Österreich, teilweise Arbeitsverbote in Italien, Niedrigwasser in Deutschland. Die Hitze hat Europa weiter fest im Griff. In Italien gilt für alle 27 Großstädte jetzt Alarmstufe Rot. Arbeiten auf dem Bau und in der Landwirtschaft sind dort sogar während der heißesten Stunden verboten. In Wien wurden 41 Grad gemessen, so viel wie noch nie in Österreich. In Deutschland ist es immer noch vielerorts zu trocken. Der Rhein führt weiter viel zu wenig Wasser. Frachtschiffe können nur eingeschränkt fahren. Experten hatten bereits vor Lieferengpässen gewarnt. Regional könnte der Sprit dadurch noch teurer werden. Der geplante neue Zivildienst stößt auf gemischte Reaktionen. Er soll im Falle einer Wehrpflicht kommen, falls die Bundeswehr nicht genug Freiwillige findet. Viele Organisationen wollen Plätze anbieten. Gleichzeitig warnen sie aber davor, dass die Freiwilligendienste geschwächt werden. Caritas-Präsidentin Welskop-Deffer sagte dazu in der ARD.
2: Solange wir eine Wehrpflicht nur für Männer haben, gibt es auch einen Zivildienst nur für Männer. Und wenn dann tatsächlich der Zivildienst mit einer viel besseren finanziellen Entschädigung verbunden ist als die Freiwilligendienste, dann führt das zu einer Ungleichbehandlung von jungen Männern und jungen Frauen in den sozialen Diensten.
1: Die Pläne sollen nach der Sommerpause vorgestellt werden. Haben die Behörden im Fall des Berliner CSD-Attentäters versagt? Darauf fordert die Opposition nach der Sitzung im Innenausschuss des Bundestags Antworten. Bundesinnenminister Dobrindt soll eine Chronologie des Behördenverhandelns vorlegen. Der will weiter Jugendstrafrecht, Bewährungsregeln und Präventivhaft verschärfen. Bei der FIFA rumort es gewaltig. Gianni Infantino hat seine engsten Mitarbeiter laut Medienberichten am Abend zu einem Krisentreffen gerufen. Inhalte sind nicht bekannt. Nach dem Aus für seine Pläne, Teile der WM zu verkaufen, muss der FIFA-Chef um seine Zukunft bangen. Kurz vor der neuen Saison in der Fußball-Bundesliga hat der DFB die Strafen für das Abfackeln von Feuerwerk im Stadion angepasst. Gefährliche Pyrotechnik wie Böller und Raketen wird härter bestraft. Dagegen fallen die Strafen in Zukunft milder aus, wenn es lediglich um in der Hand gehaltene Bengalos geht.
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3: Mit KI-Support. Wolkig ist es gerade und stellenweise kann noch ein Gewitter durchziehen oder es regnet kurz kräftiger ab. Später wird's häufiger trocken. Die Temperaturen liegen aktuell bei 21 bis 13 Grad. Heute wird's dann erstmal oft sonnig, später ziehen mehr Wolken auf und es gibt wieder Schauer und teils kräftige Gewitter. Dazu maximal 38 Grad.

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1: Im Studio Finn Riebe, sehr freundlich. Bei der FIFA rumort es gewaltig. Gianni Infantino hat seine engsten Mitarbeiter laut Medienberichten heute zu einem Krisentreffen nach Marokko geladen. Die britische Times schreibt, der FIFA-Chef kämpfe inzwischen regelrecht verzweifelt um seine Macht. Deswegen vermutlich auch das Treffen. Von Rücktritt will Infantino bislang nichts wissen. Auf Instagram postete er am Abend noch Unterstützungsbekundungen. Klar ist nur, nach dem geplatzten Plan, Teile der WM zu verkaufen, muss Infantino um seine Zukunft bangen. Im kommenden Jahr will er wiedergewählt werden und mehrere europäische Verbände wollen ihn nicht mehr unterstützen. Die Hitze hat Europa weiter fest im Griff. In italienischen Großstädten gilt jetzt Alarmstufe Rot. Arbeiten unter freiem Himmel sind während der heißesten Stunden jetzt teilweise verboten. In Wien wurden 41 Grad gemessen. Das ist neuer Rekord in Österreich. In Deutschland bremst das Niedrigwasser im Rhein die Schifffahrt weiter aus. Experten warnen vor schweren Folgen für die Wirtschaft. Immerhin soll die Hitze in Deutschland zum Wochenende zumindest etwas nachlassen. Die Opposition im Bundestag fordert nach dem Anschlag auf den Berliner CSD Aufklärung. Für die linken Politikerin Clara Bünger sind nach einer Sondersitzung des Innenausschusses dazu noch viele Fragen offen. Sie sagte im Zweiten:
2: Wie es sein kann, dass eine Person, die als hoher Risikofall eingestuft wurde, dass diese Informationen nicht an das Gericht offensichtlich so weitergegeben wurden. Das heißt, die Frage, welche Informationen an das Gericht weitergegeben wurde, die wurde nicht geklärt.
1: Bundesinnenminister Dobrindt sieht sich nach der Sitzung in seinen Plänen für ein schärferes Vorgehen gegen sogenannte Gefährder bestärkt. Dass der Zivildienst wiederkommen soll, sorgt bei den betroffenen Organisationen für gemischte Reaktionen. Einige zeigen Bereitschaft, Plätze dafür anzubieten, allerdings mahnen sie auch vor einer Schwächung bisheriger Freiwilligendienste. Unter anderem fordert der AWO-Bundesverband eine sinnvolle Verzahnung.
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3: Mit KI-Support. Wolkig ist es gerade und stellenweise kann noch ein Gewitter durchziehen oder es regnet kurz kräftiger ab. Später wird's häufiger trocken. Die Temperaturen liegen aktuell bei 21 bis 13 Grad. Heute wird's dann erstmal oft sonnig, später ziehen mehr Wolken auf und es gibt wieder Schauer und teils kräftige Gewitter. Dazu maximal 38 Grad.

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0: So, aber jetzt kann man eine andere Frage. Wer ist denn hier verheiratet?
1: Ich denke, du.
0: Wer ist hier verheiratet?
1: Ja.
0: Ey, los, melden.
2: Wo ist er hier verheiratet?
1: Da, da
2: ist er. Oh, der? Siehst du, ich wusste ja noch, ihr habt Idioten. Lass mal los, wir haben wohl ihn beide, ja, ja. Der ist auch verheiratet, hier hat
0: er. Ey, bist du doof, ey? Nimm zur Kenntnis, ich bin glücklich verheiratet.
2: Ja, du, deine Frau hat sich angeschissen.
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4: Im Studio Finn Riebesel Freundlieb. Bei der FIFA steht heute eine Krisensitzung an. Gianni Infantino holt seine engsten Mitarbeiter dafür zusammen. Die britische Times schreibt, der FIFA-Chef kämpfe inzwischen regelrecht verzweifelt um seine Macht. Deswegen vermutlich auch das Treffen. Nach dem geplatzten Plan, Teile der WM zu verkaufen, muss Infantino um seine Zukunft bangen. Im kommenden Jahr will er als Präsident wiedergewählt werden. Einige Verbände wollen ihn aber nicht mehr unterstützen. Weitere könnten folgen. Haben die Behörden im Fall des Berliner CSD-Attentäters versagt? Darauf fordert die Opposition nach der Sitzung im Innenausschuss des Bundestags Antworten. Hanna Messerschmidt fasst zusammen.
5: Die Ausschusssitzung habe gezeigt, dass noch viele Fragen offen sind, sagte der grünen Innenexperte Emmerich. Innenminister Dobrindt soll eine Chronologie des Handelns der Behörden vorlegen. Der bereits als Gefährder eingestufte mutmaßliche Attentäter war verurteilt worden, aber wegen Bewährung auf freiem Fuß. Das sei für Dobrindt nicht nachvollziehbar. Er will weiter Jugendstrafrecht, Bewährungsregeln und Präventivhaft verschärfen und Fußfesseln für Gefährder ausweiten.
4: Die Hitze hat Europa weiter fest im Griff. In italienischen Großstädten gilt jetzt Alarmstufe Rot. Arbeiten unter freiem Himmel sind dort während der heißesten Stunden jetzt teilweise verboten. In Österreich gibt's neue Temperaturrekorde. In Deutschland bremst das Niedrigwasser im Rhein die Schifffahrt weiter aus. Der geplante neue Zivildienst sorgt für gemischte Reaktionen. Mehrere Organisationen zeigten sich bereit, Plätze anzubieten, warnen aber davor, bisherige Freiwilligendienste zu schwächen. Caritas-Präsidentin Welskop de Fahr fordert zum Beispiel Taschengeld auf BAföG-Niveau und ein gratis Deutschland-Ticket als Anreiz. Der Tiger ist in Zentralasien zurück in freier Wildbahn. Kasachstan hat 4 Amur-Tiger ausgewildert, damit sich die Katzen dort endlich wieder ansiedeln und verbreiten. Weltweit leben nur noch um die 4000 Tiger in freier Wildbahn. Florian Wellbrock hat bei der Schwimm-EM in Paris Gold geholt. Über 10 Kilometer Freiwasser in der Seine siegte der Bremer vor David Bethlehem aus Ungarn. Bronze sicherte sich Oliver Klemet aus Bad Homburg.
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6: Mit KI-Support. Viele Wolken gibt es heute früh im Norden, dazu regnet es und teils sind auch Gewitter dabei. Sonst startet der Tag erstmal freundlicher, aber ab Mittag ziehen mehr Wolken auf und in der Südosthälfte sind Schauer und kräftige Gewitter drin. Am Abend dann auch südlich der Donau. Dazu wird es richtig heiß mit 30 bis 38 Grad. Morgen geht's gemischter weiter, maximal 31 Grad.

0: Kochrezepte.
1: Nilpferd in Burgunder. Etwas für festliche Tage, vorausgesetzt, dass sich das Nilpferd in Burgunder wohlfühlt. Nilpferd waschen und trocknen, in passendem Schmortopf mit 2000 Litern Burgunder, 6 bis 8 Zwiebeln, 2 kleinen Mohrrüben und einige Nelken 8 bis 14 Tage kochen, herausnehmen, abtropfen lassen und mit Petersilie servieren.
0: Elefantencreme. Je nach Personenzahl 1 bis 2 zarte Elefanten mit 3 Litern Vollmilch und 150 Gramm Zucker kurz aufwellen lassen, unter ständigem Rühren ein Eigelb beigeben, in gespülte Puddingform gießen, nach dem Erkalten stürzen und mit Mandeln servieren. Statt der Elefanten können auch Schokolade, Vanille oder Himbeeren verwendet werden.
1: Hasenschwanz à la Meier. Der feinen Zunge von Herrn Erich A. Meier verdanken wir die folgende Delikatesse. Der gut abgehangene Hasenschwanz wird gewaschen, gesalzen, nebst Petersilie, Sellerie und Wacholderbeeren 4 bis 5 Stunden gedämpft und sorgfältig abgeschmeckt. Merke, Hasen sind glücklicher ohne Schwanz.
0: Bauernomelett. 1 bis 2 zarte Landwirte werden durch ein feines Sieb gestrichen. Das Gericht, ein Rezept aus der Entdeckerzeit Australiens, ist uns leider nur unvollständig überliefert. Eine Hausfrau mit Lust und Liebe zur Kochkunst hat jedoch Gelegenheit, ihrer Experimentierfreude freien Lauf zu lassen.
1: Dackel im Schlafrock. Wir bereiten aus 450 Gramm Kokosfett, 575 Gramm Zucker, 8 Eiern, 200 Gramm Kakao und 250 Gramm geriebenen Mandeln einen bekömmlichen Nougat-Teig und geben den Liebling hinein. 5 bis 6 Minuten kühl und ruhig stehen lassen. Dann mit Mandeln, Rosinen und Tannengrün festlich dekorieren. Auch das Tier soll wissen, dass Weihnachten ist.
0: Zimtsterne. 3 Eiweiß schlagen, unter ständigem Rühren 250 Gramm Puderzucker, 3 Tropfen Bittermandelöl, 1 Teelöffel Zimt, 325 Gramm fein gehackte Mandeln beigeben und alles gut durchkneten. Teig auf Backblech ausrollen und nach 6 bis 8 Stunden aus dem Ofen nehmen. Dann beginnt Mutters beschauliche vorweihnachtliche Laubsägestunde. Merke, Zimtsterne, von Mutter Hand gesägt, schmecken immer noch am besten.
1: Backobst mit Gürteltier.

0: jüngeren, frisch gewaschenen Jäger- oder Forstadjunkten mit Hut darin Platz zu nehmen. Dieses stimmungsvolle Gericht ist jedoch ausschließlich selteneren, repräsentativen Anlässen vorbehalten, da auch in der Forstlaufbahn die Nachwuchsfrage noch nicht gelöst ist und nur wenige Forstbeamte die Erlaubnis erhalten, sich für private Zwecke einen Abend frei zu machen.
1: Sauspießchen. Die gut gebürstete Wildsau wird, notfalls mit Gewalt, in den Backofen eingeführt und bei einer gleichmäßigen Temperatur von ca. 800 Grad in ein handliches Format gedörrt. Das etwas abgekühlte Tier spießt man auf eine Scheibe Ananas und Emmentaler Käse. Sauspießchen werden vor dem Essen zum Aperitif gereicht. Man rechnet pro Gast etwa eine Sau.

0: Die Baustelle mit dem Riesen.
1: An welcher Stelle stand früher dein Haus, Adelbert?
0: Dort, wo gerade die Sonne aufgeht.
1: Da steht jetzt die neue Schule. Adelbert, das ist dein Dach.
0: Ja?
1: Bald kannst du die Schulanfänger begrüßen.

0: 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Fängt an, mit ihm die Gassen zu durchziehen. 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
1: Im Studio Jana Klonikowski. Bei der FIFA steht heute eine Krisensitzung an. Gianni Infantino holt dafür seine engsten Mitarbeiter zusammen. Die britische Times schreibt, der FIFA-Chef kämpfe inzwischen regelrecht verzweifelt um seine Macht. Deswegen vermutlich auch das Treffen heute. Nach dem geplatzten Plan, Teile der WM zu verkaufen, muss Infantino um seine Zukunft bangen. Im kommenden Jahr will er als FIFA-Präsident wiedergewählt werden. Einige Verbände wollen ihn jetzt nicht mehr unterstützen. Weitere könnten folgen. Die Opposition im Bundestag fordert nach dem Anschlag auf den Berliner CSD Aufklärung. Für die linken Politikerin Clara Bünger sind nach einer Sondersitzung des Innenausschusses im Bundestag dazu noch viele Fragen offen. Sie sagte im Zweiten:
2: Wie es sein kann, dass eine Person, die als hoher Risikofall eingestuft wurde, dass diese Informationen nicht an das Gericht offensichtlich so weitergegeben wurden. Das heißt, die Frage, welche Informationen an das Gericht weitergegeben wurde, die wurde nicht geklärt.
1: Innenminister Dobrindt sieht sich nach der Sitzung in seinen Plänen für ein schärferes Vorgehen gegen Gefährder bestärkt. Der Waldbrand in den Niederlanden an der Grenze zu Deutschland ist weiter nicht unter Kontrolle. Behörden zufolge ist in dem Naturschutzgebiet im Südosten des Landes mittlerweile eine Fläche von gut 140 Fußballfeldern betroffen. Hunderte Feuerwehrleute kämpfen mit Löschhubschraubern gegen die Flammen. Die Hitze hat Europa weiter fest im Griff. In italienischen Großstädten gilt jetzt Alarmstufe Rot. Arbeiten unter freiem Himmel sind während der heißesten Stunden jetzt teilweise verboten. In Wien wurden 41 Grad gemessen. Das ist ein neuer Rekord in Österreich. Und in Deutschland bremst das Niedrigwasser im Rhein die Schifffahrt weiter aus. Experten warnen vor schweren Folgen für die Wirtschaft. Immerhin soll die Hitze in Deutschland zum Wochenende zumindest etwas nachlassen.
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3: Mit KI-Support. Viele Wolken gibt es heute früh im Norden, dazu regnet es und teils sind auch Gewitter dabei. Sonst startet der Tag erstmal freundlicher, aber ab Mittag ziehen mehr Wolken auf und in der Südosthälfte sind Schauer und kräftige Gewitter drin. Am Abend dann auch südlich der Donau. Dazu wird es richtig heiß mit 30 bis 38 Grad. Morgen geht's gemischter weiter, maximal 31 Grad.

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1: Im Studio Jana Klonikowski. Bei der FIFA rumort es gewaltig. Gianni Infantino hat seine engsten Mitarbeiter laut Medienberichten heute zu einem Krisentreffen nach Marokko geladen. Finn Riebesel-Freundlieb berichtet.
2: Die britische Times schreibt, der FIFA-Chef kämpfe inzwischen regelrecht verzweifelt um seine Macht, deswegen vermutlich auch das Treffen. Von Rücktritt will Infantino bislang noch nichts wissen, auf Instagram postete er am Abend noch Unterstützungsbekundungen. Klar ist nur, nach dem geplatzten Plan, Teile der WM zu verkaufen, muss Infantino um seine Zukunft bangen. Im kommenden Jahr will er wiedergewählt werden und mehrere europäische Verbände wollen ihn nicht mehr unterstützen.
1: Viele Fragen zum Anschlag auf den Berliner CSD sind weiter offen. So sieht es die Opposition nach der Innenausschuss-Sondersitzung im Bundestag. Innenminister Dobrindt soll die Behördenkommunikation im Vorfeld offenlegen. Der hingegen sieht sich in seinen Plänen für ein härteres Vorgehen gegen Gefährder bestärkt. Schon wieder ist eine künstliche Intelligenz auf Abwege geraten. Das Modell der Firma Anthropic hat offenbar gezielt Phishing-Mails an Menschen verschickt. Mehr dazu von Tim Britztrup.
3: Britische Forscher haben das nach einem Test festgestellt. Offenbar wollte die KI eine Schwachstelle in eine öffentlich zugängliche Software einbauen. Dazu legte sie Fake-Accounts an und verschickte Mails an einen Entwickler, um diesen zu manipulieren. Unklar ist noch, ob der KI klar war, dass sie in der realen Welt unterwegs war und nicht in einer Testumgebung. Erst vor kurzem hatten zwei andere Vorfälle für Aufregung gesorgt. Dabei waren KI-Modelle ungeplant in Computersysteme von Unternehmen eingedrungen.
1: Die Hitze hat Europa weiter fest im Griff. In italienischen Großstädten gilt jetzt Alarmstufe Rot. Arbeiten unter freiem Himmel sind während der heißesten Stunden jetzt teilweise verboten. In Österreich gibt es neue Temperaturrekorde und in Deutschland bremst Niedrigwasser die Schifffahrt weiter aus. Der Tiger ist in Zentralasien zurück in freier Wildbahn. Kasachstan hat 4 Amur-Tiger ausgewildert, damit sich die Tiere dort endlich wieder ansiedeln und verbreiten. Weltweit leben nur noch um die 4000 Tiger in freier Wildbahn.
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4: Mit KI-Support. Wolkig und nass ist es gerade im Norden, da kommt auch Regen runter und vereinzelt kracht ein Gewitter rein. Sonst startet's erstmal ziemlich sonnig, später schieben sich mehr Wolken davor und ab Mittag gibt's in der Südosthälfte immer wieder Schauer und teils kräftige Gewitter. Dazu wird's richtig heiß mit Höchstwerten von 25 bis 38 Grad. Morgen dann öfter Wolken, im Südosten länger Regen und ab und zu ein Gewitter. Sonst meist trocken bei maximal 31 Grad.

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0: Margarete Böckhoff-Schäfer. Guten Tag.
1: Hallo?
0: Ja, guten Tag.
1: Wer ist dort?
0: Hier ist Hörgeräte Böckhoff.
1: Hallo?
0: Ja, guten Tag. Hier ist Böckhoff Hörgeräte.
1: Ist dort jemand?
0: Ja.
1: Hier ist Eberhard. Moschnerstraße 15.
0: Guten Tag, Herr Eberhard.
1: Guten Tag.
0: Ich höre ganz gut, Sie müssen mich nicht so anschreien.
1: Meine Familie hat gesagt, ich soll mich erkundigen nach einem Hörgerät.
0: Ja.
1: Weil ich höre nicht mehr gut.
0: Ja.
1: Kann man da was machen?
0: Ja, da müssen Sie zum Ohrenarzt gehen.
1: Wie bitte?
0: Sie müssen zum Ohrenarzt gehen.
1: Das habe ich jetzt ganz schlecht verstanden. Wo muss ich hingehen?
0: Zum Ohrenarzt.
1: Zum Ohrenarzt?
0: Ja.
1: Warum?
0: Sie brauchen ein Rezept für ein Hörgerät, sonst bekommen Sie nicht den Kassenanteil.
1: Ich brauche ein Hörgerät.
0: Ja.
1: Bin ich da bei Ihnen richtig?
0: Ja.
1: Wieso soll ich denn zum Ohrenarzt gehen?
0: Weil der Ohrenarzt das Hörgerät indiziert.
1: Wie bitte?
0: Der Ohrenarzt verordnet ein Hörgerät.
1: Wie bitte?
0: Nur der Ohrenarzt verordnet ein Hörgerät. Ich kann das leider nicht entscheiden.
1: Ich verstehe Sie nicht. Verstehen Sie mich?
0: Ja.
1: Ich brauche ein Hörgerät.
0: Ja.
1: Ich höre nämlich nicht mehr gut.
0: Sie müssen aber zuerst zum Ohrenarzt gehen.
1: Meine Familie hat gesagt, Walter, besorgt dir mal ein Hörgerät, weil ich verstehe die nämlich nicht mehr.
0: Ja.
1: Haben Sie sowas, Hörgeräte?
0: Ja, sowas führen wir.
1: Oh, geil. Wie beginnt das jetzt weiter? Wir müssen da hingehen.
0: Sie müssen erst zum Ohrenarzt und dann melden Sie sich nochmal bei
1: Was
0: mir.
1: Was will ich denn bei Ihrem Ohrenarzt? Ich brauche ein Hörgerät.
0: Na, der Ohrenarzt muss doch sagen, ob Sie ein Hörgerät brauchen. Ob Sie eins brauchen oder zwei und auf welcher Seite Sie das Hörgerät tragen müssen.
1: Wie bitte?
0: Der Ohrenarzt entscheidet über ein Hörgerät.
1: Was haben Sie gesagt?
0: Der Ohrenarzt ist derjenige, der das Ganze entscheidet.
1: Ich verstehe Sie nicht. Ich brauche ein Hörgerät. Gibt's sowas bei Ihnen?
0: Ja.
1: Klasse. Wann kann ich denn da mal kommen?
0: Sie können eigentlich gleich vorbeikommen. Dann machen wir mal einen Hörtest und dann schauen wir mal weiter.
1: Wie bitte?
0: Wir machen erst einmal einen Hörtest, wenn Sie heute noch vorbeikommen.
2: Sagen Sie mal, warum schreien Sie denn so?
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0: Wir haben bei uns im Haus einen Ausländer wohnen, einen ausländischen Mitbürger. Das ist der Herr Meier. Der Herr Meier sieht aus wie ein Deutscher, hatte aber vor 3 Generationen einen Franzosen mit drin. Ja, das habe ich also gehört von einem Bekannten, jetzt von ihm, aber man merkt es ihm wirklich nicht an. Nein, und selbst wenn man es ihm anmerken würde, ich habe ja nichts gegen diese Leute. Aber man merkt es ihm wirklich nicht an. Überhaupt nicht. Gar nicht. Gut, so ein bisschen schon. Es ist... er ist ein dunkler Typ. Also er hat dunkles Haar, braune Augen. Also man hätte schon viel früher drauf kommen können. Auch der Name, Meier. Das klingt ja auch schon so französisch. Aber er ist ein wunderbarer Typ. Man kann sich voll und ganz auf ihn verlassen. Also da gibt es nichts. Er hat also nichts Hinterhältiges, nichts Verschlagenes. Er grüßt freundlich. Es ist eine gepflegte Erscheinung. Er ist also auch nicht übermäßig behaart. Also man sieht es ihm wirklich nicht an. Gut, es gab mal Zeiten, da hätte er mit seiner Abstammung hier durchaus gewisse Probleme kriegen können. Aber diese Zeiten sind ja glücklicherweise vorbei. Wenn sich da noch mal was ändern sollte, da würde man bei ihm sicherlich auch gewisse Nachforschungen anstellen. Aber danach sieht es momentan ja glücklicherweise nicht aus. Wenn er da als Ausländer da gewisse Probleme kriegen sollte, da wäre ich einer der Ersten, die ihn da, also wenn wirklich erwiesen wäre, auch von behördlicher Seite her, dass er da, dann wäre ich mit absoluter Sicherheit einer der Ersten, die ihn da, also ohne Rücksicht auch auf eigene Interessen, sich rückhaltlos für ihn, falls mit 100%iger Sicherheit klar wäre, dass für mich da keinerlei Nachteile rauskommen, dann wäre ich also mit absoluter Sicherheit einer der Ersten, die sich da für ihn mehr oder weniger vielleicht, obwohl da wäre es für ihn wahrscheinlich schon zu spät. Danach sieht es ja momentan. Auch diesen Achtelfranzosen, den sieht man ihm im Grunde nicht an. Gut, wenn jetzt noch ein Schwarzer mit drin stecken würde, dann könnte sich nicht mehr so leicht verstecken. so. Wenn er mir dumm käme. Wenn er meine Familie belästigen sollte, dann müsste er raus. Dann müsste er weg. Aber danach sieht es momentan wirklich nicht aus. Neulich hat er eine Geldbörse gefunden im Flur, die hat er direkt beim Hausmeister abgegeben. Nicht daran kann man auch schon sehen, dass diese angeborenen Instinkte bei ihm da schon weitgehend verkümmert sind. Es kann natürlich auch eine Taktik gewesen sein. Nicht, dass er uns da in Sicherheit wiegt, nicht? Und dann auf einmal. Aber das glaube ich eigentlich nicht. Da muss man sich wirklich keine Angst machen. Ich beobachte ihn sehr genau. Wenn er auch nur den geringsten Versuch unternehmen sollte, sein verdrängtes, verschüttetes Potenzial hier bei uns zum Vorschein zu bringen, da wäre ich sofort zur Stelle. Da würde ich ihn sofort unschädlich machen. Da wäre er zu weit gegangen, da säß er in der Falle, da hätten wir sofort den Daumen drauf auf ihn. Aber momentan scheint er sich da noch im Griff zu haben. Ja, aber man weiß nie, wie lange er das noch aushält. Der Mann stellt doch im Grunde auch ein unkalkulierbares Risiko für die Gesellschaft dar. Das ist doch eine tickende Zeitbombe. Man spürt ihn ja förmlich ticken. Deswegen haben wir im Haus auch entschieden, jetzt muss er raus. Mit den anderen Mietern zusammen. Wir haben uns das jetzt lange genug angesehen mit ihm. Bei uns kann doch keiner mehr ruhig schlafen im Haus. Deswegen haben wir ihn jetzt auch angezeigt. Prophylaktisch. Er hat noch nichts gemacht, aber muss ja jeden Moment damit rechnen. Im Grunde schützen wir ihn ja auch nicht nur vor sich selbst, sondern auch vor seinem eigenen latenten Zerstörungswahn.
1: Kontinentale Versicherung, Carsten Heyer, guten Abend.
2: Panzer, ich begrüße Sie.
1: Ja.
2: Bin ich jetzt bei den Versicherungsheini?
1: Heini?
2: Ja.
1: Wie Heini? Ja, ja, so sind wir der Versicherung, ja.
2: Es geht sich um Folgendes, und zwar züchte ich so Schildkröten, Wasserschildkröten.
1: Ja.
2: Ne? Jetzt habe ich eine abgerichtet, dass die so Paketpost wegbringen kann, über das Wasser.
1: Wie, die Schildkröte oder was?
2: Richtig. Die Frage ist, ob ich die bei Ihnen versichern kann.
1: Leck mich am Ärmel, die Schildkröte.
2: Wenn ich die also jetzt mit der Paketpost, sagen wir mal, in den Rhein reinlasse und die bringt die bis nach Hamburg in der Alster.
1: Ja.
2: So, mal angenommen, die kommt weg.
1: Ja.
2: Ja.
1: Die Schildkröte.
2: Richtig, genau. Das sie mir sagen, so.
1: Ja, Sie sind ja bei der Versicherung, nicht im Zoo.
2: Nein, ich habe ja die Schildkröte. Was würde mich das denn kosten im Monat als Beitrag?
1: Ja, wir haben Hunde haben wir versichert, Pferd haben wir versichert, eine Esel haben wir versichert, aber wir haben noch keine Schildkröte versichert. Das so eine Kalkulation, die können wir noch nicht aufstellen. Wie soll das da jön?
2: Ja, weiß ich, Sie sind doch die Profis.
1: Ja, Hürdens, das ist ja kein normaler Transportmittel, so ein Schildkröte. Normalerweise haben sie Schildkröte im Aquarium. Ich kann nicht das Aquarium kann ich versichern, weil da ein Schildkröte die Post durch die Länder schickt. Das geht doch nicht.
2: Sekunde mal. Hilde!
1: Was?
2: Hilde!
1: Denk mich am Arsch, hier ist der Radendoll, der Kerl, kann mir da Tipp laut stellen?
2: Ich hab den Mann dran.
1: Was?
2: Von der Versicherung.
1: Ja,
2: ich
1: ja,
2: hab,
1: ja!
2: Nee, Moment, ich bin doch mit meiner Frau am Reden. Sekunde! Ey, wat,
1: ja, was denn die, was? Vermählt die Frau dann jetzt noch? Soll auf Ehepaar laufen oder was?
2: Nein, die ist ja immer da, die hat nichts mit der Post zu tun.
1: Also.
2: Das ist aber die Tante von meiner Frau Hilde.
1: Ja.
2: Die Angelika. So,
1: ja.
2: Wenn die Post jetzt sozusagen auf die Schildkröte drauf und dann nach Hamburg geschickt wird,
1: ja,
2: kann ja einiges passieren.
1: Ja, das geht nicht. Ja, so ein Risiko ist ja nicht kalkulierbar. Wie stellst du dich das dafür?
2: Ja, wie verbleiben wir denn jetzt?
1: Ja, wie verbleiben wir jetzt? Du nimmst Schildkröte in das Aquarium oder mach doch einen Supp aus der Schildkröte und dann ist es tot.
2: Und die Post?
1: Ja, und die Post bringst du selbst nach Hamburg.
2: Alles klar.

0: Kurze Witze mit Würze. Hm? Du bist die netteste, wunderbarste und allerschönste Frau, die ich je getroffen habe. Na komm, du willst mich doch nur rumkriegen. Ach, und intelligent bist du auch noch.
1: Nicht schlecht, huhu.
0: Kleine Johanna zum Papa. Ich wünsche mir als Geschenk ein Pony zu Weihnachten. Papa, geht in Ordnung. Johanna, wirklich? Ich liebe dich über alle Ise, Papa. Der Papa am Heiligabend so. Johanna, dein Friseurtermin steht. Super. Erster Schultag für die kleinen Kinder. Der Lehrer erklärt der Klasse. Liebe Kinder, wenn ihr dringend auf Toilette müsst, dann braucht ihr einfach nur die Hand heben. Klein Fritzchen meldet sich aus der letzten Reihe. Und das hilft. Als ich angefangen habe, zwischen den Zeilen zu lesen, habe ich festgestellt, dass alle Bücher so ziemlich gleich sind.

0: geplatzten Plan, Teile der WM zu verkaufen, muss Infantino um seine Zukunft bangen. Im kommenden Jahr will er als FIFA-Präsident wiedergewählt werden. Einige Verbände wollen ihn jetzt nicht mehr unterstützen. Weitere könnten folgen. Forscher sind alarmiert. Eine künstliche Intelligenz von Anthropic ist dabei erwischt worden, wie sie selbstständig Phishing-Mails an Menschen schickt. Die KI hatte versucht, Menschen zu manipulieren, um eine Schwachstelle in eine Software zu bauen. Ähnliche Vorfälle hatte es zuletzt auch mit anderen KI-Modellen gegeben. In der Debatte um eine Rückkehr des Zivildienstes stellen der Arbeiter-Samariter-Bund und das Rote Kreuz Forderungen. Es geht darum, dass sich der Dienst sowohl für die Zivis als auch für die Organisationen lohnt. Mehr dazu von Tim Britztrup.
1: ASB-Chef Fleckenstein sagte den Funke-Zeitungen, der Zivildienst sollte mindestens 9, besser 12 Monate dauern, damit die jungen Leute auch was lernen und nicht nur ihre Zeit absitzen. Wichtig sei auch, dass der Bund den Großteil der Kosten übernehme. Nach der Sommerpause will die Bundesregierung ihre Pläne vorstellen. Es geht um den Fall, dass die Wehrpflicht wieder aktiviert wird. Dann braucht es auch einen Ersatzdienst für alle, die den Dienst an der Waffe verweigern.
0: Eine Drohne und ein verdächtiger Gegenstand haben in der Nacht für Probleme am Leipziger Flughafen gesorgt. Eine Passagiermaschine und mehrere Frachtflugzeuge mussten umgeleitet werden. Weitere Details sind noch nicht bekannt. Die Hitze hat Europa weiter fest im Griff. In italienischen Großstädten gilt jetzt Alarmstufe Rot. Arbeiten unter freiem Himmel sind während der heißesten Stunden jetzt teilweise verboten. In Wien wurden 41 Grad gemessen. Das ist ein neuer Rekord in Österreich. Und in Deutschland bremst das Niedrigwasser im Rhein die Schifffahrt weiter aus. Experten warnen vor schweren Folgen für die Wirtschaft. Immerhin soll die Hitze in Deutschland zum Wochenende zumindest etwas nachlassen.
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3: Mit KI-Support. Wolkig und nass ist es gerade im Norden, da kommt auch Regen runter und vereinzelt kracht ein Gewitter rein. Sonst startet's erstmal ziemlich sonnig, später schieben sich mehr Wolken davor und ab Mittag gibt's in der Südosthälfte immer wieder Schauer und teils kräftige Gewitter. Dazu wird's richtig heiß, mit Höchstwerten von 25 bis 38 Grad. Morgen dann öfter Wolken, im Südosten länger Regen und ab und zu ein Gewitter. Sonst meist trocken bei maximal 31 Grad.

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1: Dem Studiomusiker erscheint die gute Fee. Ganz überrascht. Er schaut ein und sagt, Mensch, hallo, gute Fee. Ja, sagt sie, du bist heute mein Auserwählter. Er sagt dann, ja, was habe ich denn jetzt? Ja, sagt sie, du hast 3 Wünsche frei. Sagt er, wie 3 Wünsche frei? Ja, 3 Wünsche, du darfst dir wünschen, was du möchtest. Oh, sagt der Studiomusiker, ich hätte gern so einen roten, schnittigen Sportwagen. Und schwupp, sitzen die beiden in einem roten, schnittigen Sportwagen. Und sie fragt, na, Studiomusiker, was wäre denn dein 2. Wunsch? Oh, sagt er, so eine riesige Villa mit großem Swimmingpool, so wie im Fernsehen. Und schwupp, mit einmal sitzen die beiden vor einer riesigen Villa direkt am Swimmingpool. Und alles ist traumhaft schön. Und sie sagt, und, wie wär's, dein 3. Wunsch? Sagt er, oh ja, mein 3. Wunsch. Sagt er, oh ja, nie wieder arbeiten. Schwupp, ist er wieder im Studio.
2: Ich finde es schön, wie ihr in Bildern denkt. Das ist Und meine Mutter sagt, genau das ist das Problem. Unser Sohn ist nicht in der Lage, Gefühle auszudrücken. Alles kommt raus durch falschen Ausgang. Vielleicht würde es Nikita ein bisschen gut tun, wenn er mal einen Vater-Sohn-Ausflug macht. Und mein Vater so, wie soll das gehen? Er hat überhaupt keinen Sohn. Durak, du sollst mit Kindern in Urlaub fahren. Mein Vater, Urlaub mit Kindern? Das widerspricht sich. Schau mal, du bist an einem Ort, wo du dich nicht auskennst. Du hast ein Zimmer, das ist schlechter als zu Hause. Und

Kinder sind immer noch da. Wo ist bitte schön Urlaub? Ja? Und meine Mutter sagt, warum wolltest du eigentlich Kinder haben? Na, sag mir ehrlich. Und mein Vater, ich weiß nicht. Also ein Kind zu haben, das ist irgendwie, als hättest du einen kleinen Kumpel, der immer pleite ist. Aber denk, dass du sehr reich bist. Ich bin in meinem Zimmer, ich stehe vorm Spiegel, ich übe, ich muss gut sein. Ich muss nicht gut sein, ich muss sehr gut sein, weil mein Vater ist müde, der kommt von der Frühschicht, der hat einen Brief gelesen, der ist wütend. Ich muss perfekt sein. Ja, und ich stehe vorm Spiegel. Ja, das kennt er schon. Probier mal das Pferd. Pferd wird killen, das ist gut. Die Sache ist, wenn ich jetzt zu ihm runtergehe und vor ihm stehe, ich weiß ja nicht, was er als erstes macht. Es geht um Geschwindigkeit. Das ist wie bei einem Western. Ja? Wenn er zieht, mache ich und ich komme runter, er sitzt am Tisch, am Flieger.

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1: Im Studio Jana Klonikowski. Bei der FIFA rumort es gewaltig. Gianni Infantino hat seine engsten Mitarbeiter laut Medienberichten heute zu einem Krisentreffen nach Marokko geladen. Finn Riebesel-Freundlieb berichtet.
2: Die britische Times schreibt, der FIFA-Chef kämpfe inzwischen regelrecht verzweifelt um seine Macht. Deswegen vermutlich auch das Treffen. Von Rücktritt will Infantino bislang noch nichts wissen. Auf Instagram postete er am Abend noch Unterstützungsbekundungen. Klar ist nur, nach dem geplatzten Plan, Teile der WM zu verkaufen, muss Infantino um seine Zukunft bangen. Im kommenden Jahr will er wiedergewählt werden und mehrere europäische Verbände wollen ihn nicht mehr unterstützen.
1: Schon wieder ist eine künstliche Intelligenz auf Abwege geraten. Das Modell der Firma Anthropic hat offenbar gezielt Phishing-Mails an Menschen verschickt. Mehr dazu von Tim Britztrup.
3: Britische Forscher haben das nach einem Test festgestellt. Offenbar wollte die KI eine Schwachstelle in eine öffentlich zugängliche Software einbauen. Dazu legte sie Fake-Accounts an und verschickte Mails an einen Entwickler, um diesen zu manipulieren. Unklar ist noch, ob der KI klar war, dass sie in der realen Welt unterwegs war und nicht in einer Testumgebung. Erst vor kurzem hatten zwei andere Vorfälle für Aufregung gesorgt. Dabei waren KI-Modelle ungeplant in Computersysteme von Unternehmen eingedrungen.
1: In Deutschland sind letztes Jahr deutlich mehr Firmen gegründet worden. Das geht laut Rheinischer Post aus einer Erhebung der Deutschen Industrie- und Handelskammer hervor. Häufiger Antrieb der Gründer ist, dass sie sonst keinen Job finden. Rekordtemperaturen in Österreich, teilweise Arbeitsverbote in Italien, Niedrigwasser in Deutschland. Die Hitze hat Europa weiter fest im Griff. Experten befürchten schwere Folgen für die Wirtschaft. Immerhin soll die Hitze in Deutschland zum Wochenende etwas nachlassen. Der Tiger ist in Zentralasien zurück in freier Wildbahn. Kasachstan hat 4 Amur-Tiger ausgewildert, damit sich die Tiere dort endlich wieder ansiedeln und verbreiten. Weltweit leben nur noch um die 4000 Tiger in freier Wildbahn.
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4: Mit KI-Support. Viele Wolken und Regen gibt es heute, dazu sind auch Gewitter dabei. Im Laufe des Tages wird's abseits davon erst noch freundlich, später ziehen mehr Wolken auf und vor allem im Osten kommen immer wieder Schauer und teils kräftige Gewitter dazu. Dazu wird es richtig heiß. Die Höchstwerte liegen meist zwischen 30 und 38 Grad. Morgen dann wechselhaft, aber oft trocken, maximal 31 Grad.

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1: Im Studio Jana Klonikowski. Nach dem Drohnenvorfall am Leipziger Flughafen haben Ermittler offenbar ein Päckchen mit einem Zünder entdeckt, das berichtet die Bild. Möglicherweise handelt es sich dabei um einen Sprengsatz. In der Nähe soll eine Frachtmaschine aus der Ukraine gestanden haben. In der Nacht war ein Entschärfungsroboter im Einsatz. Die Details sind noch unklar. Wegen des Vorfalls mussten aber ein Passagierflugzeug und mehrere Frachtmaschinen umgeleitet werden. Forscher sind alarmiert. Eine künstliche Intelligenz von Anthropic ist dabei erwischt worden, wie sie selbstständig Phishing-Mails an Menschen schickt. Die KI hatte versucht, Menschen zu manipulieren, um eine Schwachstelle in eine Software zu bauen. Von den Forschern heißt es, man habe nicht damit gerechnet, dass sich die KI gegen Menschen richten würde. Ähnliche Vorfälle hat es zuletzt auch mit anderen KI-Modellen gegeben. Sie waren in zwei Fällen ungeplant in Netzwerke von Unternehmen eingedrungen. Der Streit um das Aus für die Rente mit 63 geht weiter. Vor allem die ostdeutschen Ministerpräsidenten setzen sich für die frühe Rente ein. Ihr Argument, gerade in Ostdeutschland betrifft das viele Menschen. Unionsfraktionschef Frei widerspricht. Er sagte im ZDF:
2: Alle Studien zeigen, dass vor allen Dingen Männer, gesündere, wohlhabendere, diese abschlagsfreie Rente in Anspruch nehmen. Und tatsächlich die, die darauf angewiesen sind, für die das das einzige Einkommen ist, wie immer wieder auch für die östlichen Länder berichtet wird, diejenigen arbeiten länger und sie arbeiten so lange, sie das volle Gehalt auch haben.
1: Bei der FIFA steht heute eine Krisensitzung an. Gianni Infantino holt dafür seine engsten Mitarbeiter zusammen. Die britische Times schreibt, der FIFA-Chef kämpfe inzwischen regelrecht verzweifelt um seine Macht. Deswegen vermutlich auch das Treffen heute. Nach dem geplatzten Plan, Teile der WM zu verkaufen, muss Infantino um seine Zukunft bangen. Im kommenden Jahr will er als FIFA-Präsident wiedergewählt werden. Einige Verbände wollen ihn jetzt nicht mehr unterstützen. Weitere könnten folgen.
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3: Mit KI-Support. Viele Wolken und Regen gibt es heute, dazu sind auch Gewitter dabei. Im Laufe des Tages wird's abseits davon erst noch freundlich, später ziehen mehr Wolken auf und vor allem im Osten kommen immer wieder Schauer und teils kräftige Gewitter dazu. Dazu wird es richtig heiß. Die Höchstwerte liegen meist zwischen 30 und 38 Grad. Morgen dann wechselhaft, aber oft trocken, maximal 31 Grad.

0: Sinn. Was zähl du denn da dazu?
1: Hä? I stimm you zu, du are echt nicht schlecht.
0: Ach ja?

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1: Im Studio Jana Klonikowski. Bei einem Drohnenvorfall am Leipziger Flughafen soll ein Päckchen mit einem Zünder entdeckt worden sein. Die Bild berichtet, dass das Paket in der Nähe eines Frachtflugzeugs aus der Ukraine lag. Der genaue Hintergrund ist noch unklar. In der vergangenen Nacht musste der Flughafen kurzzeitig geschlossen werden. Ein Passagierflugzeug und mehrere Frachtmaschinen wurden umgeleitet. Ein Frachtflugzeug musste durchstarten und soll dabei in der Luft mit einem Gegenstand zusammengestoßen sein. Schon wieder ist eine künstliche Intelligenz auf Abwege geraten. Das Modell der Firma Anthropic hat offenbar gezielt Phishing-Mails an Menschen verschickt. Mehr dazu von Tim Britztrup.
2: Britische Forscher haben das nach einem Test festgestellt. Offenbar wollte die KI eine Schwachstelle in eine öffentlich zugängliche Software einbauen. Dazu legte sie Fake-Accounts an und verschickte Mails an einen Entwickler, um diesen zu manipulieren. Unklar ist noch, ob der KI klar war, dass sie in der realen Welt unterwegs war und nicht in einer Testumgebung. Erst vor kurzem hatten zwei andere Vorfälle für Aufregung gesorgt. Dabei waren KI-Modelle ungeplant in Computersysteme von Unternehmen eingedrungen.
1: Arbeitgeber sind fassungslos über die Rentendebatte. Dabei geht es um den Widerstand einiger Ministerpräsidenten gegen das Aus für die Rente mit 63. BDA-Präsident Kampeter sagte der Bild, wer an der Rente mit 63 festhalte, ignoriere den Fachkräftemangel, den demokratischen Wandel und die wirtschaftliche Lage. Bei der FIFA rumort es gewaltig. Gianni Infantino hat seine engsten Mitarbeiter laut Medienberichten heute zu einem Krisentreffen nach Marokko geladen. Finn Riebesel-Freundlieb berichtet.
3: Die britische Times schreibt, der FIFA-Chef kämpfe inzwischen regelrecht verzweifelt um seine Macht. Deswegen vermutlich auch das Treffen. Von Rücktritt will Infantino bislang noch nichts wissen. Auf Instagram postete er am Abend noch Unterstützungsbekundungen. Klar ist nur, nach dem geplatzten Plan, Teile der WM zu verkaufen, muss Infantino um seine Zukunft bangen. Im kommenden Jahr will er wiedergewählt werden und mehrere europäische Verbände wollen ihn nicht mehr unterstützen.
1: Rekordtemperaturen in Österreich, teilweise Arbeitsverbote in Italien, Niedrigwasser in Deutschland. Die Hitze hat Europa weiter fest im Griff. Experten befürchten schwere Folgen für die Wirtschaft. Immerhin soll die Hitze in Deutschland zum Wochenende etwas nachlassen.
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4: Mit KI-Support. Wolkig und ziemlich unruhig ist es heute. Vor allem im Norden kommt immer wieder Regen runter. Und ab Mittag sind dann auch verbreitet Schauer und teils kräftige Gewitter dabei. Dazu wird es richtig heiß, die Höchstwerte liegen zwischen 30 und 37 Grad. Morgen geht's mit Sonne und Wolken weiter, oft bleibt es trocken, maximal 31 Grad.
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1: Im Studio Jana Klonikowski. Nach einem Drohnenvorfall am Leipziger Flughafen haben Ermittler offenbar ein Päckchen mit einem Zünder entdeckt. Das berichtet die Bild. Mehr dazu von Colin Mock.
2: Möglicherweise handelt es sich dabei um einen Sprengsatz. In der Nähe soll eine Frachtmaschine aus der Ukraine gestanden haben. In der Nacht war ein Entschärfungsroboter im Einsatz. Die Details sind noch unklar. Wegen des Vorfalls mussten aber ein Passagierflugzeug und mehrere Frachtmaschinen umgeleitet werden. Ein Frachtflugzeug musste durchstarten und stieß dabei in der Luft mit einem Gegenstand zusammen. Dabei wurde die Maschine leicht beschädigt.
1: Schon wieder ist eine künstliche Intelligenz auf Abwege geraten. Das Modell der Firma Anthropic hat offenbar gezielt Phishing-Mails an Menschen verschickt. Das wurde nach einem Test festgestellt. Unklar ist noch, ob der KI klar war, dass sie in der realen Welt unterwegs war und nicht in einer Testumgebung. Der Ukraine mangelt es immer stärker an Abwehrraketen. Bei einem russischen Luftangriff auf Kiew in der vergangenen Nacht konnte keine einzige Rakete abgefangen werden. Mindestens 17 Menschen wurden getötet. In der Debatte um eine Rückkehr des Zivildienstes stellen der Arbeiter-Samariter-Bund und das Rote Kreuz Forderungen. Es geht darum, dass sich der Dienst sowohl für die Zivis als auch für die Organisationen lohnt. Mehr dazu von Tim Britztrup.
3: ASB-Chef Fleckenstein sagte den Funke-Zeitungen, der Zivildienst sollte mindestens 9, besser 12 Monate dauern, damit die jungen Leute auch was lernen und nicht nur ihre Zeit absitzen. Wichtig sei auch, dass der Bund den Großteil der Kosten übernehme. Nach der Sommerpause will die Bundesregierung ihre Pläne vorstellen. Es geht um den Fall, dass die Wehrpflicht wieder aktiviert wird. Dann braucht es auch einen Ersatzdienst für alle, die den Dienst an der Waffe verweigern.
1: Bei der FIFA rumort es gewaltig. Gianni Infantino hat seine engsten Mitarbeiter laut Medienberichten heute zu einem Krisentreffen geladen. Nach dem Aus für seine Pläne, Teile der WM zu verkaufen, muss der FIFA-Chef um seine Zukunft bangen.
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4: Mit KI-Support. Wolkig und ziemlich unruhig ist es heute. Vor allem im Norden kommt immer wieder Regen runter. Und ab Mittag sind dann auch verbreitet Schauer und teils kräftige Gewitter dabei. Dazu wird es richtig heiß, die Höchstwerte liegen zwischen 30 und 37 Grad. Morgen geht's mit Sonne und Wolken weiter, oft bleibt es trocken, maximal 31 Grad.

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1: Im Studio Jana Klonikowski. Nach dem Drohnenvorfall am Leipziger Flughafen hat die Generalstaatsanwaltschaft die Ermittlungen übernommen. In der Nacht war eine Frachtmaschine in der Luft mit einem Objekt zusammengestoßen. Außerdem wurde auf dem Flughafengelände ein verdächtiger Gegenstand gefunden. Ein Sprengstoffroboter war im Einsatz. Der Flughafen musste kurzzeitig geschlossen werden. Ein Passagierflugzeug und mehrere Frachtmaschinen wurden umgeleitet. Schon wieder ist eine künstliche Intelligenz auf Abwege geraten. Das Modell der Firma Anthropic hat offenbar gezielt Phishing-Mails an Menschen verschickt. Mehr dazu von Tim Britztrup.
2: Britische Forscher haben das nach einem Test festgestellt. Offenbar wollte die KI eine Schwachstelle in eine öffentlich zugängliche Software einbauen. Dazu legte sie Fake-Accounts an und verschickte Mails an einen Entwickler, um diesen zu manipulieren. Unklar ist noch, ob der KI klar war, dass sie in der realen Welt unterwegs war und nicht in einer Testumgebung. Erst vor kurzem hatten zwei andere Vorfälle für Aufregung gesorgt. Dabei waren KI-Modelle ungeplant in Computersysteme von Unternehmen eingedrungen.
1: Bei einem russischen Raketenangriff auf Kiew sind mindestens 17 Menschen ums Leben gekommen. Die ukrainische Luftabwehr konnte nach eigenen Angaben keine einzige Rakete abfangen. Die Ukraine klagt schon seit längerem über fehlende Abwehrraketen. Der Streit um das Aus für die Rente mit 63 geht weiter. Vor allem die ostdeutschen Ministerpräsidenten setzen sich für die frühe Rente ein. Ihr Argument, gerade in Ostdeutschland betrifft das viele Menschen. Unionsfraktionschef Frei widerspricht. Er sagte im ZDF:
3: Alle Studien zeigen, dass vor allen Dingen Männer, gesündere, wohlhabendere, diese abschlagsfreie Rente in Anspruch nehmen. Und tatsächlich die, die darauf angewiesen sind, für die das das einzige Einkommen ist, wie immer wieder auch für die östlichen Länder berichtet wird, diejenigen arbeiten länger und sie arbeiten, solange sie das volle Gehalt auch haben.
1: Zweites Gold in zwei Tagen für Florian Wellbrock bei der Schwimm-EM in Paris. Auch über die 5 Kilometer im Freiwasser hat sich der 28-Jährige den Titel geholt. Gestern hatte Wellbrock schon über die 10 Kilometer gewonnen.
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4: Mit KI-Support. Sonnig ist es jetzt oft noch, aber im Laufe des Nachmittags ziehen mehr Wolken auf und es gibt immer wieder Schauer und teils kräftige Gewitter, besonders im Südosten. Dazu wird es richtig heiß. Die Höchstwerte liegen heute zwischen 30 und 37 Grad. Morgen dann mehr Sonne und Wolken, meist trocken, maximal 21 bis 31 Grad.

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1: Im Studio Holger Dilk, schönen guten Tag. Nach einer möglichen Sabotageaktion am Leipziger Flughafen laufen die Ermittlungen. In der vergangenen Nacht ist dort eine Drohne entdeckt worden. An dem Gerät war nach Informationen der Bild-Zeitung Sprengstoff befestigt. Mehr von Colin Mock.
2: Die Drohne wurde demnach in der Nähe einer ukrainischen Frachtmaschine gefunden. Zu einer Explosion kam es nicht. Wegen des Vorfalls wurde der Flughafen in der Nacht vorübergehend gesperrt. Eine Frachtmaschine musste durchstarten und stieß dabei in der Luft mit einem unbekannten Objekt zusammen. Das hat das Bundesinnenministerium bestätigt. Die Generalstaatsanwaltschaft in Dresden hat die Ermittlungen übernommen.
1: Bei der FIFA rumort es gewaltig. Gianni Infantino hat seine engsten Mitarbeiter laut Medienberichten heute zu einem Krisentreffen nach Marokko geladen. Finn Rebesell, Freundlieb.
3: Die britische Times schreibt, der FIFA-Chef kämpfe inzwischen regelrecht verzweifelt um seine Macht. Deswegen vermutlich auch das Treffen. Von Rücktritt will Infantino bislang noch nichts wissen. Auf Instagram postete er am Abend noch Unterstützungsbekundungen. Klar ist nur, nach dem geplatzten Plan, Teile der WM zu verkaufen, muss Infantino um seine Zukunft bangen. Im kommenden Jahr will er wiedergewählt werden und mehrere europäische Verbände wollen ihn nicht mehr unterstützen.
1: 7 Mitglieder und Unterstützer der rechtsextremistischen Gruppierung Letzte Verteidigungswelle müssen hinter Gitter. Sie sind in Hamburg zu Haftstrafen von bis zu 5 Jahren verurteilt worden. Ein weiterer bekam Bewährung. Die rechte Zelle hatte Brandanschläge auf Geflüchtete und Linke verübt und weitere Taten geplant. Bei einem russischen Raketenangriff auf Kiew sind mindestens 17 Menschen ums Leben gekommen. Die ukrainische Luftabwehr konnte nach eigenen Angaben keine einzige Rakete abfangen. Die Ukraine klagt schon seit längerem über fehlende Abwehrraketen. Forscher sind alarmiert, eine künstliche Intelligenz von Anthropic ist dabei erwischt worden, wie sie selbstständig Phishing-Mails an Menschen geschickt hat. Die KI hatte versucht, Menschen zu manipulieren, um eine Schwachstelle in eine Software zu bauen. Ähnliche Vorfälle hatte es zuletzt auch mit anderen KI-Modellen gegeben. Zweites Gold in 2 Tagen für Florian Welbrock bei der Schwimm-EM in Paris. Auch über die 5 Kilometer im Freiwasser hat sich der 28-Jährige den Titel geholt. Gestern hatte Welbrock schon über die 10 Kilometer gewonnen.
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4: Mit KI-Support. Sonnig ist es jetzt oft noch, aber im Laufe des Nachmittags ziehen mehr Wolken auf und es gibt immer wieder Schauer und teils kräftige Gewitter, besonders im Südosten. Dazu wird es richtig heiß. Die Höchstwerte liegen heute zwischen 30 und 37 Grad. Morgen dann mehr Sonne und Wolken, meist trocken, maximal 21 bis 31 Grad.

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0: Das Hexenkind. Eine Frau lebte in einer Hütte in einem großen Wald. Die Frau war böse und eine Hexe. Aber die Leute wussten es nicht, denn sie war nicht alt und missgestaltet, sondern jung und freundlich anzusehen, so dass sich niemand einer bösen Tat von ihr versah. Auch war es ihr lange Zeit genug, Hagel herunterzurufen, wenn das Korn in Ähren stand, oder ein Viehsterben herbeizuführen, oder den Kindern einen Kropf anzuwünschen, oder die Bäche austrocknen zu lassen. Aber je besser es damit ging, und je weniger die Leute einen Verdacht auf sie hatten, desto kühner wurde sie, und desto mehr Freude hatte sie am Bösen, so dass sie begann, Kinder, die sie im Walde beim Bärenlesen antraf, in junge Lämmer zu verwandeln, als dass sie allmählich eine große Herde auf der Heide weidete. Die schor sie zu ihrer Zeit und spann eine goldschimmernde Wolle daraus. Und je mehr Geld sie daraus zog, desto habsüchtiger wurde sie und legte Goldstück auf Goldstück und dachte sich für ihr Alter ein großes Haus davon zu bauen, in dem sie herrlich und in Freuden leben wollte. Nun hatte die Frau eine einzige Tochter. Die war lieblich anzusehen und guten Herzens. Und sie wusste nichts von den Werken ihrer Mutter. Und wenn sie einmal fragte, wo die vielen Lämmer herkämen, so antwortete die Mutter, dass sie sie eingetauscht hätte gegen heilbringende Kräuter und dass Gott dem Fleißigen seiner Hände Werk immer lohne. Dann war die Tochter es zufrieden, hütete still die Schafe und sann nur oft darüber nach, weshalb die Lämmer immer traurig waren und sie mit feuchten Augen anblickten, als ob sie zu ihr sprechen wollten. Und obwohl sie ihnen die beste Weide suchte und dafür sorgte, dass sie immer zum Trinken an das Bachufer kamen, wenn die Sonne stach, so blieb es doch dabei, dass sie ohne Freude waren. Und so wurde das Kind langsam ebenso traurig und bedrückt und wusste nicht, was es davon halten sollte. Und wenn es die Mutter fragte, so lachte diese nur und meinte, Schafe seien eben dumm, und wer dumm sei, werde auch traurig, weil er nicht wisse, wie schön diese Erde sei. Als nun die Jahre dahingingen, war es der Mutter in ihrer Habsucht so wenig, was sie an Kindern im Walde traf. Und sie wies ihre Tochter an, alle Kinder, denen sie beim Hüten oder im Walde begegnete, mit sich zu bringen oder sie auch aus der Nachbarschaft zu holen, damit sie mit ihr spielten und sie nicht so einsam sei. Denn mit Schafen allein könne ein junges Menschenkind nicht gut leben. Und waren sie dann alle im Hof oder Garten fröhlich beieinander, so fand die Mutter immer etwas, die Tochter für eine Weile vorzuschicken. Und dann setzte sie den Kindern schnell eine Speise vor, die sie heimlich beredet hatte. Und wer nun einen Löffel davon gegessen hatte, verlor alsbald seine Menschengestalt und wurde ein Lamm. Und die Mutter trieb sie schnell zur Herde und sagte, wenn die Tochter zurückkehrte, dass alle Kinder sie grüßen ließen und dass sie sie nach Hause geschickt hätte, damit der Abend sie nicht überrasche. Darüber verwunderte sich die Tochter. Und zwar je mehr, desto häufiger es geschah. Und am meisten fiel ihr auf, dass die neuen Lämmer vor ihr flohen, soweit sie konnten, als wäre sie vom Aussatz gezeichnet. Da wurde sie ganz traurig, kam sich wie eine Ausgestoßene vor und zog sich auch von den Spielen zurück, wenn fremde Kinder im Garten tanzten. Und als die Mutter sie wieder einmal fortschickte, um etwas zu holen, verbarg sie sich heimlich im Garten und sah den Kindern sehnsüchtig zu, wie sie fröhlich waren miteinander, als ob es kein Leid auf der Welt gäbe. Und wie sie so hinter den Beerensträuchern kauerte, sah sie, wie die Mutter eine rötliche Speise in einer großen Schüssel auftrug, die Löffel an die Kinder verteilte und sie fröhlich aufforderte, so viel zu essen, wie jedes Lust hätte. Aber dann stand ihr das Herz still, als sie sah, wie nach dem ersten Löffel jedes der leblichen Kinder sich in ein Lamm verwandelte und wie die Mutter sie mit höhnischen Worten zu der Herde trieb und an den Fingern ihren Reichtum abzuzählen begann. Da verstand sie nun mit einem Male alles, was die Jahre über geschehen war. Und sie warf sich zur Erde, verbarg ihr Gesicht im Grase und weinte so bitterlich, als wollte ihr das Herz zerbrechen. Spät am Abend erst schlich sie sich in das Haus, gab an, dass sie Kopfschmerzen habe, und stahl sich in ihre Kammer, wo sie weinend auf ihrem Bett lag und nicht wusste, was sie tun sollte. Von dieser Stunde an schauderte es sie vor ihrer Mutter. Und als sie zum ersten Mal wieder die Herde weidete, trieb sie die Schafe zusammen und sagte, »Ihr armen Brüder und Schwestern, tragt mir doch nicht nach, was ich unwissend getan habe, denn ich wusste nicht, dass meine Mutter eine Hexe ist. Ich will mich aufmachen und zu meiner Muhme gehen. Die wohnt tief im Walde und ist eine weiße Frau. Vielleicht, dass sie etwas weiß, wie ich euch wieder erlösen kann.« Die Schafe hörten ihr geduldig zu, aber ihre Augen blieben traurig. Und das Mädchen konnte erkennen, dass sie nicht sehr viel Zuvertrauen zu der Weisheit der Muhme hatten. Doch flohen sie wenigstens nicht mehr vor ihr. Und darüber freute sich das Mädchen so, dass es den ganzen Tag bei ihnen blieb und sie streichelte, wenn sie am Bachufer standen und sehnsüchtig über das Wasser hinaus in die Ferne blickten. Am nächsten Morgen aber machte die Tochter sich heimlich davon und lief durch den dunklen Wald bis zu ihrer Muhme. Die war eine alte Frau und von der Arbeit gebeugt, aber sie sammelte noch immer Kräuter und ging zu den Kranken, sobald man nach ihr verlangte. »Das Goldkind ist da«, rief sie fröhlich, »und nun sollst du dir gleich wünschen, was du essen und trinken willst, denn du kommst so selten, dass Freude in meiner Hütte ist, wenn ich dich sehe.« Aber die Tochter wollte nicht essen und trinken, sondern sie kniete neben der Muhme nieder und erzählte weinend, was ihr geschehen war. Da erschrak die Muhme, aber sie verbarg es und streichelte nur das Haar der Weinenden. »Es hat mir vieles geahnt«, sagte sie, »aber ich habe es nicht genau gewusst. Und nun müssen wir zusehen, wie wir es am besten machen. Ich denke, dass ich zum Pechmann gehen muss. Der lebt noch tiefer im Walde, aber er ist klüger als ich, und er wird uns gut raten.« Dann musste die Tochter essen und trinken und sich auf das Lager der Muhme legen. »Fürchte dich nun nicht«, sagte die alte Frau. »Siehst du das Eichhörnchen hinter dem Herd? Das bleibt hier, und solange es da ist, kann dir nichts geschehen.« Da streckte die Tochter seufzend ihre müden Glieder aus. Und das Letzte, was sie hörte, war der leise Ton, mit dem die leeren Nussschalen aus den Händen des Eichhörnchens auf die Lehmdiele fielen. Am Abend kam die Muhme zurück, und so fröhlich sie schien und so laut sie erzählte, so merkte die Tochter doch, dass ihr das Herz schwer war. »Verbirg mir nur nichts, liebe Muhme«, sagte sie endlich, »und wenn es mich das Leben kostet, so will ich die Armen doch erlösen, denn durch meine Schuld sind sie stumm und elend geworden.« Da seufzte die Muhme tief auf und zog das Kind an ihre Brust und streichelte ihm das schöne Haar. »Sag es ruhig, liebe Muhme«, wiederholte das Kind, »denn ich will alles tun, was der Pechmann gesagt hat.« Da trocknete sich die Muhme mit der Schürze die Augen und sprach, »So, also hat der Pechmann gesagt, liebes Kind. Einiges, was die Hexen tun, kann mit Erde wieder gut gemacht werden. Und anderes mit Wasser und wieder anderes mit Feuer. Aber das Schlimmste, was sie tun, kann nur mit Blut wieder gut gemacht werden, und kein Blut ist so stark auf dieser Erde wie eines reinen Kindes Blut. Und so sollst du alle Verwandelten um dich versammeln, sagt der Pechmann, und sollst ein scharfes Messer nehmen und dir eine Ader auf deinem linken Arm öffnen, und von dem Blut, das herausströmen wird, soll jedes der Tiere einmal lecken. Und wenn es getrunken hat, so wird der Zauber von ihm fallen, sagt der Pechmann. Aber ob du es überstehen wirst, liebstes Kind, das weiß er nicht. Denn er weiß nicht, wie viele Tiere es sind, die von dir trinken wollen. Und auch ich habe es nicht gewusst. Und da weinte die Muhme bitterlich und ihre Tränen fielen in das Haar des Kindes. Aber das Kind tröstete sie und war ganz fröhlich. »Sei nur nicht traurig, liebe Muhme«, sagte es. »Es sind viele Lämmer, so viele, dass ich sie kaum zählen kann, und keines soll leer ausgehen. Und wenn jedes nur einen Tropfen braucht, so werde ich es vielleicht überstehen. Und überstehe ich es nicht, so sollst du nicht weinen, sondern mit den Erlösten fröhlich sein.« Da küsste die Muhme sie und reichte ihr zum Abschied einen Korb. Der war mit ganz zarten Blättern gefüllt, und das Mädchen hatte sie noch nie gesehen. »Gib deinen Schafen davon«, sagte die Muhme, »so wird dir alles leichter sein. Aber verbirge es vor deiner Mutter.« Und dann ging die Tochter davon. Als sie wieder unter ihren Schafen stand und sie sich traurig hinzudrängten, erbarmte es sie all des Jammers und sie konnte es kaum erwarten, sie zu erlösen. Aber zuerst nahm sie die Kräuter aus dem Korbe und gab jedem aus der Hand eines der Blätter. Und sobald die Tiere davon gefressen hatten, gewann sie ihre Menschenstimme wieder und wussten sich vor Freude kaum zu fassen. »Deine Mutter hat uns stumm gemacht«, sagten sie, »aber du hast uns wieder die Zunge gelöst und nun wird alles wieder gut werden.« Am Ende der Reihe aber stand ein grauer Esel. Den hatte die Tochter noch niemals gesehen und sie fragte die Lämmer nach ihm und wie er hierher gekommen sei. Da erzählten sie ihr, dass während ihrer Abwesenheit ein vornehmer Jüngling angekommen sei. Der hatte den Weg verloren und war müde und erschöpft. Und die Mutter hatte ihn freundlich aufgenommen und von einer besonderen Speise gekocht. Und als er seine Menschengestalt verloren hatte, da hatte sie höhnisch zu ihm gesagt, »So wie du etwas Besonderes warst, so sollst du auch etwas Besonderes bleiben. Und ich habe schon lange etwas gebraucht, das meine Körbe trägt.« Da gab das Mädchen dem Esel von den Kräutern zu essen und sagte, »Sei nur guten Mutes, auch für dich wird bald die Erlösung kommen.« Aber der Esel sah sie traurig an und sagte, »Ist es denn wahr, dass sie deine Mutter ist? Und wie kann das sein?« Da wusste das Mädchen nichts zu sagen, so sehr schämte es sich. Aber bevor es in die Hütte ging, trieb es die Schafe in den Pferch. Der lag abseits unter Bäumen und war vom Hause aus nicht zu sehen. »Wartet nun geduldig«, sagte es, »denn wenn der Mond aufgegangen ist, will ich noch einmal zu euch kommen, und dann müsst ihr tun, was ich euch sage.« Die Mutter kämmte ihre goldene Wolle, und als sie gefragt hatte, wo die Tochter gewesen war, schalt sie auf die Muhme, als auf eine böse Frau, bei der es nicht geheuer sei. Die Tochter aber ging gleich in ihre Kammer und wollte lange schlafen, da sie müde sei von ihrem Wege. Aber als der Mond vor ihre Kammerfenster gestiegen war, stand sie leiser auf, holte aus der Küche das spitze Messer, das am Herde lag, und schlich sich so, wie sie war, in ihrem weißen Hemd zum Bach hinunter. Dort schärfte sie das Messer leise an einen nassen Stein, streifte dann das Hemd ab und wusch sich in dem kühlen Wasser, damit sie ganz rein und ohne Makel würde zu ihrem Werk. Es fröstelte sie etwas, als sie sich wieder angekleidet hatte, aber es war ihr schön, so allein und still unter dem großen Mond zu stehen, indes das Wasser leise über ihre nackten Füße floss und der weiße Nebel sich über die Wiesen hob. Als sie in den Pferch zu den Schafen getreten war, setzte sie sich auf einen Findlingsstein, der neben dem Eingang lag und der noch warm von der Tagessonne war. »Kommt nun alle herbei«, sagte sie. »Mir hat der Pechmann im Walde gesagt, einiges, was die Hexen tun, kann mit Erde wieder gut gemacht werden und anderes mit Wasser und noch anderes mit Feuer. Aber das Schlimmste, was sie tun kann, kann nur mit Blut wieder gut gemacht werden und kein Blut ist so stark auf dieser Erde wie eines reinen Kindesblut.« Und damit nahm sie das Messer und schnitt über eine blaue Ader auf ihrem Arm. Und als das Blut aus der Wunde schoss, sagte sie, »Kommt nun schnell und trinkt von meinem Blut, aber schnell, solange es noch fließt und Leben in mir ist.« Da schrien sie alle erschreckt auf. Aber da das Mädchen so sehr bat, so traten sie schnell eines nach dem anderen heran und berührten mit ihren Lippen das rote Blut. Und wie sie es berührt hatten, fiel die Tiergestalt von ihnen ab und sie waren, wie sie immer gewesen waren. Das Mädchen aber sagte, und ihre Stimme war nun schon schwächer geworden, »Trink nicht zu viel und denk daran, dass für alle etwas übrig bleiben muss.« Da vergaßen sie ganz die Not des Kindes und drängten sich hinzu, damit nicht eines ohne seine Erlösung bleibe. Und das Mädchen sah ihnen ein bisschen traurig zu, wie doch jedes nur an seine eigene Not dachte, und fühlte seine Kräfte immer schneller schwinden und versuchte zu zählen, wie viele noch übrig geblieben waren. Aber es bewegte sich schon alles in Kreisen vor seinen Augen und es flüsterte, »Nur einen Tropfen für jedes, sonst bin ich tot vor der Zeit und niemand wird euch erlösen.« Und als sie alle erlöst waren, blieb nur noch der Esel übrig. Und als er sah, wie weiß und sterbensmatt das Kind war, weigerte er sich, von ihrem Blut zu nehmen, sondern drückte nur seine feuchten Lippen auf die Wunde und presste die Ränder so lange zusammen, bis das Blut gestillt war. »Ach, lieber Esel«, sagte das Kind, »nun muss ich doch traurig bleiben, weil du nicht erlöst worden bist.« Aber er sah sie freundlich an und sagte, »Meinst du denn, ich würde dein Leben nehmen, nur um das meinige zu retten, wie all diese hier?« Da schämten sich die Kinder, dass sie nur an sich gedacht hatten. Aber das Mädchen hieß sie schnell nach ihren Hütten laufen, bevor die Mutter erwache und ihnen vielleicht ein neues Leid hinzufüge. Und sie bedankten sich tausendmal und baten das Mädchen, bald in den Wald zu kommen, damit sie ihm alles Gute zu essen bringen könnten und es sich bald wieder erhole. Und dann schoben sie das Tor des Pferches zur Seite und liefen quer über die Heide zum dunklen Wald, und noch lange waren ihre Stimmen in der stillen Nachtluft zu hören. Der Esel aber bettete das Mädchen sorgsam in der Stroh der Hürde, ging für eine Weile fort und kam mit einem Kraut zwischen den Lippen wieder. Das legte er auf die Wunde und bat das Mädchen zu schlafen, indes er wachen wolle, dass ihr kein Leid geschehe. »Möchtest du denn nicht fort mit den anderen?«, fragte das Kind und war schon halb am Einschlafen. »Nein«, sagte der Esel, »ich möchte bei dir bleiben, und wo du bist, da will ich auch sein.« Er wartete, bis das Kind eingeschlafen war, und dann trat er in das offene Tor der Hürde und bewachte ihren Schlaf. Die Mutter aber, als der Mond seinen Scheitelpunkt erreicht hatte, erwachte und lauschte aus ihrem Kammerfenster, denn es war ihr, als höre sie das leise Wiederkäuen der Schafe nicht, und daran merkte sie sonst immer, dass alles ihrem Zauber gehorsam war. Da warf sie schnell ein Tuch über, vergaß aber ihren Zauberstab und lief so schnell sie konnte zu der Hürde. Da sah sie das Tor offen stehen, aber der Esel stand darin mit dem Rücken zu ihr und rupfte ruhig an dem trockenen Gras. »Wo sind meine Lämmer?«, fragte sie atemlos und vergaß ganz, dass der Esel nicht sprechen konnte. Aber der Esel wendete den Kopf, sah sie freundlich an und sagte, »Ich weiß es nicht, aber deine Tochter hat es mir auf die Hufe geschrieben und gesagt, dass du es dort nachlesen sollst.« Da erschrak die Hexe, dass der Esel sprechen konnte, aber zunächst sorgte sie sich um ihre Lämmer, beugte sich zur Erde und sagte, »Hebe deinen rechten Hinterhuf auf, damit ich es lese.« Das tat der Esel, aber als er ihn gehoben hatte, sah er sich noch einmal um, und dann schlug er mit aller Kraft zu und traf die Hexe vor die Brust, sodass es einen dumpfen Schlag gab und sie tot zu Boden fiel. Da lauschte er eine Weile, ob das Mädchen noch schlief. Und da er die ruhigen Atemzüge vernahm, ergriff er die Hexe mit seinen Zähnen an ihrem Tuch und trug sie leise ans Wasser. Und als er sie in den Bach hineingeschoben hatte, sah er viele Fische, die glänzten im Mondlicht wie Silber, und es waren viele tausend. Und sie zogen die Hexe in die dunkle Tiefe hinab. Und nichts war mehr von ihr zu sehen als das Tuch. Das schwamm auf den kleinen Wellen abwärts, immer weiter und weiter, und war schließlich in der Ferne anzusehen wie ein umgestürztes Boot, das zum Meere trieb. Dann kehrte der Esel wieder nach der Hürde zurück und bewachte den Schlaf des Kindes. und als die Morgensonne in die geschlossenen Augen fiel, erwachte es und war noch blass und sterbensmatt, aber der Esel hieß es sich auf seinen Rücken setzen und ihm den Weg zur Muhme zeigen, denn sie werde wissen, was nun am besten zu tun sei. So zogen sie denn durch den hellen Morgen. Und als die Vögel in den Zweigen sangen und die Tautropfen in allen Farben schimmerten, legte das Kind die Hände auf den Hals des Esels und sagte, »Ich fühle schon, wie das Blut mir aufs Neue zurückkehrt. Aber ich werde dann erst ganz gesund sein, wenn du wieder deine Menschengestalt haben wirst.« Da schüttelte der Esel seinen Kopf und erwiderte, »Sorge dich nicht, alle Gestalt vergeht. Und wenn du lächelst, kann auch ein armer Esel froh sein.« Die Muhme musste wieder weinen vor Freude. Aber dann legte sie das Kind gleich auf ihr Lager und kochte eine Kräutersuppe und saß bei ihm, bis es wieder eingeschlafen war. Und dann lief sie wieder zum Pechmann in den Wald, und als sie wiederkam, blieb sie bei dem Esel stehen und sagte bekümmert, »Weißt du, was wärmer ist als Blut?«
1: »Vielleicht«, erwiderte der Esel, »sei auch du nun ohne Sorge, denn es hat mir geträumt, dass Sterne auf meine Haut fielen, und da wurde ich wieder wie zuvor.«
0: Als aber die Tochter erwachte und vernahm, dass der Esel nur durch etwas erlöst werden konnte, was wärmer war als Blut, schlang sie ihre Arme um den Hals des Tieres und weinte bitterlich. »Ich weiß es nicht«, schluchzte sie, »und mein Blut ist doch das Wärmste, was ich habe.« Aber wie ihre Tränen auf den Hals des Esels fielen und an dem grauen Fell herabliefen, sah sie plötzlich, dass sie ihre Arme um den Hals eines schönen Knaben geschlungen hatte, dass alle Tiergestalt versunken war und dass ein paar helle, liebevolle Menschenaugen sie zärtlich anblickten.
1: »Ich habe es gewusst«, sagte er leise und küsste sie. »Und nun weißt auch du, dass deine Tränen noch wärmer sind als dein Blut. Und nun wollen wir zusammenbleiben und nichts uns mehr trennen auf dieser Erde.«
0: Da blieben sie bei der Muhme im tiefen Wald und schlossen Freundschaft mit dem Pechmann. Und Sonne und Regen fielen über ihr Glück wie über die blauen Blumen, die im Moose wuchsen. Und wenn sie einmal am Bachufer saßen und in der Ferne eine Schafherde erblickten, dann fassten sie einander bei den Händen und sagten, »Es gibt nichts auf der Erde, was ein gutes Herz nicht bezwingen könnte.«

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1: Im Studio Holger Dilk, schönen guten Tag. An der Drohne, die am Leipziger Flughafen für Aufruhr gesorgt hat, ist ein Sprengsatz befestigt gewesen, das haben Polizei und Staatsanwaltschaft mitgeteilt. Die Drohne war in der Nähe eines ukrainischen Flugzeugs aufgetaucht. Ein zweites Flugobjekt stieß mit einer Frachtmaschine zusammen. Sachsens Innenminister Schuster.
2: Bei den Vorkommnissen am Leipziger Flughafen handelt es sich um einen sehr ernsten Sicherheitsvorfall. Deshalb ermitteln die sächsischen Landes- und die Bundessicherheitsbehörden seit heute Nacht unter Hochdruck Hand in Hand. Unter anderem ist das gemeinsame Zentrum zur Abwehr hybrider Bedrohung und die Drohnenabwehr der Bundespolizei mit involviert.
1: Der Streit über das Aus für die Rente mit 63 geht weiter. Vor allem die ostdeutschen Ministerpräsidenten setzen sich für die frühe Rente ein. Ihr Argument, gerade in Ostdeutschland, betrifft das viele Menschen. Der Fraktionschef der Union im Bundestag Frei widerspricht. Er sagt im ZDF.
3: Alle Studien zeigen, dass vor allen Dingen Männer, gesündere, wohlhabendere, diese abschlagsfreie Rente in Anspruch nehmen. Und tatsächlich die, die darauf angewiesen sind, für die das das einzige Einkommen ist, wie immer wieder auch für die östlichen Länder berichtet wird, diejenigen arbeiten länger und sie arbeiten, solange sie das volle Gehalt auch haben.
1: Die Diskussion um ein Comeback des Zivildienstes läuft und Organisationen wie der Arbeiter-Samariter-Bund stellen erste Forderungen. ASB-Chef Fleckenstein sagte den Funke-Zeitungen, der Zivildienst sollte im Idealfall 12 Monate dauern. Die Zivis sollen auch etwas lernen und nicht nur die Zeit absitzen. Bei einem russischen Raketenangriff auf Kiew sind mindestens 17 Menschen ums Leben gekommen. Die ukrainische Luftabwehr konnte nach eigenen Angaben keine einzige Rakete abfangen. Die Ukraine klagt schon seit längerem über fehlende Abwehrraketen. Beim internationalen Fußballverband FIFA steht heute eine Krisensitzung an. Gianni Infantino holt seine engsten Mitarbeiter zusammen. Die britische Times schreibt, der FIFA-Chef kämpfe regelrecht verzweifelt um seine Macht, deswegen wohl auch das Treffen. Infantino steht massiv unter Druck, weil er Teile der Fußball-WM verkaufen wollte.
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4: Mit KI-Support. Wechselhaft ist es gerade am späten Nachmittag. Mal Sonne, mal mehr Wolken und in der Mitte Richtung Nordosten sind Weiterschauer und teils kräftige Gewitter drin. Dazu ist es richtig heiß. Die Höchstwerte liegen heute zwischen 30 und 37 Grad. Morgen geht's mit Sonne und Wolken weiter, im Südosten aber teils länger Regen und Gewitter, maximal 31 Grad.

Was tut man nicht alles aus Liebe? Von Marianne F. Stimmt schon. Als Trucker hat man es irgendwie nicht immer leicht mit der Liebe. So ständig unterwegs, nie zu Hause, immer nur telefonieren. Da braucht man schon jemanden an seiner Seite, der das auch versteht. Dass man einen Mann und seinen Truck nicht so einfach voneinander trennen kann. Die Marianne zum Beispiel, eine Freundin von mir, die ist damals mit ihrem Frank zusammengekommen, so gute 20 Jahre ist das her. Da hat er gerade erst angefangen mit dem Fahren. Richtig begeistert war der von seinem Truck. Und das hat die Marianne natürlich gemerkt. Gefreut hat sie sich für ihn. Obwohl, ein bisschen eifersüchtig war sie auch auf seinen LKW. Mit dem wurde er nämlich immer öfter auf lange Tour geschickt. Bis runter nach Italien, Spanien und so. Ruf mich jeden Tag an, ja? Hat sie ihm dann immer ins Ohr geflüstert, bevor er dann los ist. So richtig auf ihren Frank verzichten konnte sie nämlich nicht. Also, er musste auf jeden Fall mal wieder runter in den Süden. Viva España! Super Strecke da über Frankreich. Die ersten 3 Tage läuft auch alles glatt für Frank. Keine Unfälle, kein Stau, aber am 4. Tag, da ist dann plötzlich irgendwas anders. Frank ruft an und klingt irgendwie ziemlich fertig am Telefon. Sag mal, wie viel Geld hast du zu Hause? So circa 100 Mark, warum? Frank wieder, verdammt, das ist zu wenig, ich weiß echt nicht mehr, was ich machen soll. Ich habe keinen Pfennig mehr zum Tanken und der Chef geht nicht ran. Du musst hierher kommen und mich abholen, sonst weiß ich nicht, wie ich hier rauskommen soll. Nun ist der Frank auch keiner, der zum Drama neigt und deshalb musste die Marianne natürlich irgendwas tun. Aber was? Bankautomaten gab's bei ihr auf dem Land noch nicht wirklich. Eurochecks hat man mit 19 Jahren noch nicht. Letzte Rettung, Mama. Die hatte zum Glück 1000 Mark zu Hause. Drückt sie ihrer Tochter auch ohne Murren in die Hand. So richtig freuen kann sich Marianne darüber aber nicht. Denn dann steckt Frank ihr erst, wo sie das Geld überhaupt hinbringen darf. Hol mal eine Frankreich-Karte. Sie holt die Karte. Schieß mal los. Ja, Mühlhaus, hast du? Belfort auch? Ja, ja. Dijon hast du auch? Da teilt sich die Autobahn Richtung Süden. Sie wieder? Ja. Frank, also weiter. Macon hast du auch? Dann kommt Lyon. Jetzt merkt sie erst so langsam, auf was sie sich da eingelassen hat. Vayence hast du auch? Sie, so ganz kleinlaut. Ja. Dann endlich. Nächster größerer Ort ist Montélimar. Dort kann sie mich auf der Raststätte Fahrtrichtung Nord abholen. Der Witz an der Sache, die Kleine hatte selbst erst seit ein paar Wochen einen PKW-Schein. Na klar, war ja erst 19 Jahre alt. Und so eine lange Strecke, in dem Alter, ganz alleine. Zum Glück hat sie noch einen Kumpel, der mit dem Gipsfuß zu Hause liegt und der nicht wirklich was zu tun hat. Also wird er auch noch eingepackt, als Leibwächter und zur Unterhaltung quasi. Und dann geht's los. Abenteuerfahrt. Marianne meinte, ihr ist da zum ersten Mal klar geworden, was 600 Kilometer sind. Eine ganz schöne, ordentliche Strecke nämlich. Sie kann sich auch noch genau daran erinnern, wie unglaublich viele Trucks ihr da auf der anderen Seite entgegengekommen sind. Wie eine riesige, leuchtende Schlange hat das ausgesehen für sie. Das hat sie so zum ersten Mal mitgekriegt. Zum Glück ist Marianne aber auch so ein Sonntagskind. Bei der läuft meistens alles glatt. Dieses Mal auch. Gut. Die Fahrt schafft sie natürlich völlig, aber am Ende kommt sie dann auch wirklich an. Ziemlich fertig zwar, um 3 Uhr nachts, aber wenigstens kann sie ihren Frank mal wieder so richtig drücken. Der ist mindestens genauso fix und alle gewesen. Aber trotzdem froh, ist klar. Außerdem war der Rückweg dafür umso schöner. Im Konvoi sind die beiden zusammen über die Nationalstraßen. Da hat Marianne mal so richtig mitfühlen können mit ihrem Frank und außerdem zu zweit raus aus dem Chaos und rein in den Sonnenuntergang. Ja, das ist doch mal Trucker-Romantik, oder? Viele Kilometer und viele Kaffees später sind die dann nämlich endlich angekommen. Zu Hause in Deutschland. Alles gut. Der Chef hat ihnen dann erstmal die 1000 Mark wiedergegeben. Aber schon bei der nächsten Tour schon wieder nichts auf die Kette gekriegt. Da hat Frank dem Laden dann für immer Tschüss gesagt. So ein Zirkus hält auf Dauer keiner aus.
Das LKW-Fahren konnte der Frank aber trotzdem nicht lassen. Hat direkt bei der nächsten Spedition angeheuert. Und seine Frau? Die wollte nicht noch einmal zu Hause sitzen gelassen werden, also hat sie, typisch Marianne, ihre Sachen gepackt und ihm ein Ultimatum gestellt. Entweder du hörst mit der Fahrerei auf, oder du nimmst mich mit, oder unsere Beziehung ist hier zu Ende. Tja, das hat sie ihm tatsächlich so gesagt. Und, dreimal dürfte raten, für was er sich entschieden hat? Richtig, für seinen Truck. Und Marianne. Ein ganzes Jahr lang sind die beiden zusammen unterwegs gewesen, haben eine Menge Geschichten erlebt, so eine richtige Bonnie- und Clyde-Nummer. Klar, das schweißt zusammen. Bis heute hat's gehalten. Und nächstes Jahr? Da feiern die beiden Silberhochzeit. Wahre Trucker-Romantik eben.

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1: Im Studio Holger Dilk, schönen guten Abend. Die Drohne am Leipziger Flughafen ist mit Sprengstoff bestückt gewesen, das hat das sächsische Landeskriminalamt mitgeteilt. Der Zünder wurde mit einem Sprengstoffroboter unschädlich gemacht. Sicherheitsexperte Malte Roschinski sagte bei Welt TV:
2: Es kann tatsächlich von einem bedeutenden Sprengsatz ausgegangen werden. Das ist natürlich begrenzte Tragkraft, wenige Kilo, bis hin zu so einer Art erweitertem Molotow-Cocktail. Das wissen wir jetzt noch nicht. Das müssen die Ermittlungen ergeben. Aber es sind auf jeden Fall Nitratspuren nachgewiesen worden. Also irgendeine Art von Sprengstoff ist verbaut worden an dieser Drohne.
1: Offenbar war noch eine weitere Drohne in der Luft. Ein Frachtflugzeug wurde beim Zusammenstoß mit einem unbekannten Objekt beschädigt. In der Debatte um eine Rückkehr des Zivildienstes stellen Arbeiter-Samariterbund und Rotes Kreuz Forderungen. Es geht darum, dass sich der Dienst sowohl für die Zivis als auch für die Organisationen lohnt. Mehr von Tim Pritztrupp.
3: ASB-Chef Fleckenstein sagte den Funke-Zeitungen, der Zivildienst sollte mindestens 9, besser 12 Monate dauern, damit die jungen Leute auch was lernen und nicht nur ihre Zeit absitzen. Wichtig sei auch, dass der Bund den Großteil der Kosten übernehme. Nach der Sommerpause will die Bundesregierung ihre Pläne vorstellen. Es geht um den Fall, dass die Wehrpflicht wieder aktiviert wird. Dann braucht es auch einen Ersatzdienst für alle, die den Dienst an der Waffe verweigern.
1: Arbeitgeber sind fassungslos über die Rentendebatte. Es geht dabei um den Widerstand einiger Ministerpräsidenten gegen das Aus für die Rente mit 63. BDA-Präsident Kampeter sagte der Bild-Zeitung: Wer an der Rente ab 63 festhalte, ignoriere den Fachkräftemangel, den demografischen Wandel und die wirtschaftliche Lage. Bei einer Messeattacke in London sind mindestens 4 Menschen verletzt worden. Passiert ist das am Mittag in Covent Garden, einem Touri-Hotspot im Herzen der Stadt. Eine Verdächtige wurde festgenommen, heißt es in britischen Medien. Die Hintergründe sind noch unklar. 7 Mitglieder und Unterstützer der rechtsextremistischen Gruppierung Letzte Verteidigungswelle müssen hinter Gitter. Sie sind in Hamburg zu Haftstrafen von bis zu 5 Jahren verurteilt worden. Ein weiterer bekam Bewährung. Die rechte Zelle hatte Brandanschläge auf Geflüchtete und Linke verübt und weitere Taten geplant.
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4: Mit KI-Support. Viele Wolken gibt es heute Abend, dazu kann es noch Schauer geben und vereinzelt sind auch Gewitter dabei, vor allem südlich der Donau. In der Nacht beruhigt sich das Ganze, es bleibt meist trocken und oft klar. Die Tiefstwerte liegen zwischen 21 und 13 Grad. Morgen wird es insgesamt freundlicher, nur im Südosten halten sich Wolken mit längerem Regen und Gewittern, sonst bleibt es meist trocken bei maximal 31 Grad.

Waschbärschmuggel im Transitverkehr von Jörg Peter. Also, ich habe ja schon eine ganze Menge komisches Zeug durch die Welt gefahren. Von Schwarzwälder Kirschtorten bis zu peruanischen Alpaka-Mützen war alles dabei. Aber manchmal, da hast du so Aufträge, die gibt's irgendwie gar nicht. Da fühlst du dich schon fast ja, wie in so einem Krimi. So wie Jörg damals. Feiner Kerl ist er. Immer ehrlich, pünktlich, hat sich nie was zu Schulden kommen lassen. Und ausgerechnet dem ist da was passiert. Mann, was ist dem da die Muffe gegangen? Aber mal von vorne. 82, also 1982, noch lange vor der Wende, ist Jörg während einer seiner Touren in Berlin gelandet. Also in West-Berlin. Durch den Osten musste er erst noch durch. Um dann über den Transit in die Bundesrepublik zu kommen. Aber erstmal entladen, beladen. Übliches Programm eben. Zum Schluss ist da auf jeden Fall immer noch Platz im LKW. Und weil kein Disponent der Welt Platz verschenken will, muss er nochmal rüber zu Avus, um seine allerletzte Ladung einzusammeln. Was ist denn das für eine Ladung? Will Jörg natürlich von seinem Disponenten wissen. Das wirst du schon noch erfahren, ich komme selbst vorbei. Merkwürdige Nummer. Normalerweise kommt die Dispo doch sonst nie selber rum. Und warum können die nicht einfach rausrücken mit der Sprache? Ganz schön geheimnisvoll wäre das damals alles gewesen, meinte der Jörg zu mir. Aber auch ganz schön spannend. Auf jeden Fall ist er sofort rüber zum Autohof Avus, nimmt erstmal eine ordentliche Dusche, gönnt sich noch ein Schnitzel, so ein richtig schönes, großes Schnitzel. Ist eben besser fit zu sein, wenn man nicht so genau weiß, was da noch so auf einen zukommt. Und auf ihn zugekommen ist dann ein Kleinbus, also auf dem Hof. Drin sein Disponent, eine zierliche Frau, sieht aus wie eine Studentin und jetzt kommt ein Waschbärenpärchen. Ja, genau. Sowas kann man natürlich nicht so einfach auf den WBS schreiben und danach ganz gemütlich über den Transit fahren, ist klar. Und dass dem Jörg da so ein bisschen mulmig zumute war, auch klar. Dann kommt auch noch raus, dass ihn die zierliche Frau begleiten soll. Das Gute daran, die hat da so ein Beruhigungsmittel dabei. Also nicht für Jörg, sondern für die Waschbären, damit die für die nächsten Stunden auch richtig schön schlafen. Den ganzen Rest, warum, wieso, weshalb, das wollte sie ihm dann alles während der Fahrt erzählen. Also, ab zur ersten Hürde, nach Staaken zum Zoll. Damals musste die Ware nämlich immer verblombt werden. Ist ja auch die DDR, beziehungsweise war ja auch die DDR. Da war man immer besonders korrekt. Nur bei den Mitfahrern gucken die Zöllner dieses eine Mal irgendwie nicht so genau hin. Die Waschbärenfamilie durfte ohne Visa passieren. Eigentlich ein kleines Wunder, wo sie sich an der Grenze doch sonst immer so viel Mühe gegeben haben mit dem Kontrollieren. Na, vielleicht hatten die auch schon den inneren Feierabend eingeläutet. Zu früh freuen wollte sich Jörg trotzdem nicht. Logisch. Schließlich kam jetzt ja erst der Transit und dann der schwierigste Teil, die Grenze zum Westen. Wenn Jörg die Story erzählt, dann leuchten seine Augen da immer so ein bisschen. Fand er, glaube ich, gar nicht so schlecht, so ein bisschen Nervenkitzel. Als die beiden dann so über den Transit sind, erfährt er auch noch die ganze Vorgeschichte zu seiner Fracht. Eigentlich sollten die Kleinen da in ein Versuchslabor. Wir konnten das gerade noch verhindern. Die Frau ist also von einer Tierschutzorganisation. Und mit den Waschbären wollte sie eigentlich zum Berliner Zoo. Aber da konnten sie nicht nehmen. Tja, und jetzt geht's eben weiter zum Neumünsteraner Zoo. Mit Jörg als Chauffeur. Bis hierhin eine schöne Geschichte, aber jetzt kommt dann noch die Grenze. Horst Lauenburg müsste das gewesen sein. Und alles war wie in einem von diesen Spionagekrimis. Finsterste Nacht, ein bisschen Nebel und zwei Taschenlampenkegel. Ihre Pässe und Fahrzeugpapiere? Eigentlich Routine für Jörg. Aber da hat er auch keine illegalen Passagiere an Bord. Der war, glaube ich, nur noch am Beten, dass die Waschbären auch weiterhin keinen Mucks machen und tief und selig schlafen von ihrem Mittelchen. Die Grenzer lassen sich aber auch Zeit. Schleichen sie mit ihren Taschenlampen um den Wagen und finden nichts. Sie können weiterfahren. Die beiden Retter bekommen ihre Pässe in die Hand gedrückt und dürfen passieren. Was für ein Glück. Jetzt aber nur ganz schnell in den Westen. Auf zum Zoo. So ein Stein. Ist dem Jörg da vom Herzen gefallen. Ist ja kein Wunder. Die ganze Aktion war ja so eine richtige Schmuggeltour. Also aus damaliger Sicht. Peter muss ja echt oft dran zurückdenken. Die sonderbarste Fracht in insgesamt 30 Jahren Karriere wäre das gewesen.
und irgendwie auch die aufregendste.

Ein Wiedersehen von Helmut Ohngemach. Wir Tracker sind schon eine ziemlich eingeschworene Gemeinschaft. Da greift man sich gegenseitig unter die Arme, wo man nur kann. Man ist ja schon so die ganze Zeit alleine unterwegs. Mal nur ein paar Stunden, mal ein paar Tage oder über eine Woche. Ja, über eine Woche sowas hatte ich auch schon. Da sitzt man manchmal fest und redet eine gefühlte Ewigkeit kein Wort mit irgendeinem Menschen. Wie so ein Einsiedler auf dem Berg fühlt man sich da. Und klar freut man sich aber jeden netten Menschen, den man so trifft. Manchmal wird sogar sowas wie eine Freundschaft raus. Auch wenn man den neuen Kumpel später auf der Autobahn auch genauso schnell wieder verlieren kann. Mein Freund Helmut hatte auch mal jemanden getroffen. Ziemlich beeindruckt war er da. Aber mal von vorne. Helmut war früher eine ganze Zeit lang als Trucker unterwegs. Aber auf einmal war ihm das alles zu viel mit der Fahrerei. Er wollte aufhören. Irgendwann im Sommer 1990 hat er dann seinen letzten Tag gehabt. Und ausgerechnet an diesem einen Tag trifft er beim Aufladen im Hof einen Kollegen wieder, den er vor 5-6 Jahren mal gesehen hatte. Daran konnte er sich noch ganz genau erinnern. Der Kerl sah damals nämlich völlig abgearbeitet aus, richtig müde war der. Was diese Fahrerei so alles anstellen kann mit einem... So ein bisschen schockiert war der Helmut damals schon. Aber jetzt beim zweiten Wiedersehen ist alles ganz anders. Irgendwie sieht der Mann jetzt viel gepflegter aus, erholt geradezu. Und geht auf Helmut zu. Moin, ich bin der Hannes. Dachte ich mir schon, dass hier noch einer von uns rumsteht. Wenn du Lust hast, können wir ja gleich hintereinander herheimfahren. Das ist dann unterhaltsamer, also alleine. Werner muss aber erst noch aufladen. Also fährt Hannes schon mal vor. Auf dem Parkplatz von so einem Gasthof in der Nähe wollen sich die beiden dann abends wieder treffen. Und so wird's dann eben auch gemacht. Als Helmut mit seinem Truck den Gasthof erreicht, steht der von Hannes schon da. Kabinenfenster zugezogen, drinnen war es hell. Also klopft Werner einfach mal an, die Tür geht auf. Komm rein, ich mach dir einen Kaffee. Und dann lass uns die Show hier im Fernsehen zu Ende gucken. Können ja später immer noch was essen gehen. So eine freundliche Einladung kriegt man nicht alle Tage. Da lässt Helmut sich nicht zweimal bitten und klettert auf den Beifahrersitz. Und dann machen sich die beiden so richtig gemütlich. Helmut meinte später zu mir, das wäre der wunderlichste, seltsamste Fernsehabend gewesen, den er jemals erlebt hätte. So eingemuckelt hinter den zugezogenen Vorhängen. Ist ja auch fast wie früher, als man sich als Kind noch Höhlen und so gebaut hat. Hannes reicht ihm dann noch eine dampfende Tasse Kaffee rüber. Und dann schauen sie fern. Eine typische Samstagabendshow. Ein bisschen komisch hat der Helmut sich da gefühlt, hat er mir nachher gesagt. Der Gegensatz wäre halt krass gewesen, so zwischen der bunten, glitzernden Fernsehwelt und dieser kleinen LKW-Kabinenhöhle. Bis auf die einfacheren Klamotten sind wir aber auch keine schlechtere Gesellschaft, muss der Helmut da feststellen. Da möchte ich ihn immer in den Arm vernehmen. Später gibt's dann noch lecker Schnitzel im Gasthof und dann müssen die beiden sich auch mal hinlegen. Um 2 Uhr nachts soll die Tour nämlich schon weitergehen. Der Hannes hat den Helmut dann auch glatt mit einer Tasse Kaffee geweckt. Und die hat vielleicht gut getan. Überhaupt war das für Helmut eine völlig neue Erfahrung, so zu zweit unterwegs zu sein. Ganz anders als sonst, wo er immer so ein bisschen dösig und verschlafen in die Dunkelheit reingefahren ist. Nein, dieses Mal gab's Lacher am laufenden Band. Über den CB-Funk erzählen sich die beiden einen Witz nach dem anderen. Ist gut gegen das Einschlafen, hat Hannes gemeint. Dann plötzlich Nebel. Alles weiß. Und die Rücklichter von Hannes auf einmal nicht mehr da. Helmut ist jetzt aber nun aber eher so der vorsichtige Typ. Also fragt er mal ganz vorsichtig über Funk. Du, Hannes, wir können aber schon ein bisschen langsamer fahren, oder? Chlor, wir fahren langsamer, was denkst du denn? Der Helmut war so erleichtert, der wäre ihm da am liebsten um den Hals gefallen. Eine Pinkelpause später ist es dann aber doch passiert. Die beiden haben sich verloren. Nur über Funk konnten sie sich voneinander verabschieden. Und bis heute hat der Helmut seinen neuen Freund nicht mehr wiedergesehen. War ja sein letzter Tag in der Spedition. Tja, sage ich ja, keine große Geschichte. Und trotzdem musste der Helmut immer wieder an diesen gemütlichen Abend zurückdenken und daran, dass zu zweit eben alles immer ein bisschen mehr Spaß macht als alleine. Recht hat er da.

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1: Im Studio Holger Dilk, schönen guten Abend. An der Drohne, die am Leipziger Flughafen für Aufruhr gesorgt hat, ist ein Sprengsatz befestigt gewesen, das haben Polizei und Staatsanwaltschaft mitgeteilt. Die Drohne war in der Nähe eines ukrainischen Flugzeugs aufgetaucht. Ein zweites Flugobjekt stieß mit einer Frachtmaschine zusammen. Sachsens Innenminister Schuster.
2: Bei den Vorkommnissen am Leipziger Flughafen handelt es sich um einen sehr ernsten Sicherheitsvorfall. Deshalb ermitteln die sächsischen Landes- und die Bundessicherheitsbehörden seit heute Nacht unter Hochdruck Hand in Hand. Unter anderem ist das gemeinsame Zentrum zur Abwehr hybrider Bedrohung und die Drohnenabwehr der Bundespolizei mit involviert.
1: Der Streit über das Aus für die Rente mit 63 geht weiter. Vor allem die ostdeutschen Ministerpräsidenten setzen sich für die frühe Rente ein. Ihr Argument, gerade in Ostdeutschland, betrifft das viele Menschen. Der Fraktionschef der Union im Bundestag Frei widerspricht. Er sagt im ZDF.
3: Alle Studien zeigen, dass vor allen Dingen Männer, gesündere, wohlhabendere, diese abschlagsfreie Rente in Anspruch nehmen. Und tatsächlich die, die darauf angewiesen sind, für die das das einzige Einkommen ist, wie immer wieder auch für die östlichen Länder berichtet wird, diejenigen arbeiten länger und sie arbeiten, solange sie das volle Gehalt auch haben.
1: Die Diskussion um ein Comeback des Zivildienstes läuft und Organisationen wie der Arbeiter-Samariter-Bund stellen erste Forderungen. ASB-Chef Fleckenstein sagte den Funke-Zeitungen, der Zivildienst sollte im Idealfall 12 Monate dauern, die Zivis sollen auch etwas lernen und nicht nur die Zeit absitzen. Bei einer Messeattacke in London sind mindestens 4 Menschen verletzt worden. Passiert ist das am Mittag in Covent Garden, einem Touri-Hotspot im Herzen der Stadt. Eine Verdächtige wurde festgenommen. Die Polizei geht davon aus, dass psychische Probleme eine Rolle spielen. Die Nachfrage nach der neuen E-Auto-Förderung bleibt weiter groß. Mehr als 100.000 Menschen haben mittlerweile einen Antrag gestellt, heißt es vom Bundesamt für Wirtschaft. Eine deutliche Mehrheit waren für rein elektrische Autos. Seit Mai gibt es, je nach Einkommen, bis zu 6.000 Euro Förderung.
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4: Mit KI-Support. Viele Wolken gibt es heute Abend, dazu kann es noch Schauer geben und vereinzelt sind auch Gewitter dabei, vor allem südlich der Donau. In der Nacht beruhigt sich das Ganze, es bleibt meist trocken und oft klar. Die Tiefstwerte liegen zwischen 21 und 13 Grad. Morgen wird es insgesamt freundlicher, nur im Südosten halten sich Wolken mit längerem Regen und Gewittern, sonst bleibt es meist trocken bei maximal 31 Grad.

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1: Im Studio Finn Riebesel Freundlieb. Eine neue Gefahrenqualität. Mit diesen Worten beschreibt Bundesinnenminister Dobrindt die mit Sprengstoff bestückte Drohne, die am Leipziger Flughafen beseitigt wurde. Er geht davon aus, dass dahinter ein hybrider Anschlag stecken könnte. Dobrindt sagte:
2: Vor wenigen Monaten habe ich gegenüber der Öffentlichkeit auch deutlich gemacht, dass wir die Bedrohungslage hochstufen müssen. Weg von einer abstrakten Bedrohungslage hin zu einer hohen Gefährdung. Und es zeigt sich auch gerade jetzt, dass diese Einschätzung real ist.
1: Die Ermittlungen laufen auf Hochtouren. Bislang ist völlig unklar, wer hinter dem Vorfall steckt. In der Debatte um eine Rückkehr des Zivildienstes stellen Arbeiter-Samariter-Bund und Rotes Kreuz Forderungen. Es geht darum, dass sich der Dienst sowohl für Zivis als auch für die Organisationen lohnt. Mehr von Tim Britztrupp.
3: ASB-Chef Fleckenstein sagte den Funke-Zeitungen, der Zivildienst sollte mindestens 9, besser 12 Monate dauern, damit die jungen Leute auch was lernen und nicht nur ihre Zeit absitzen. Wichtig sei auch, dass der Bund den Großteil der Kosten übernehme. Nach der Sommerpause will die Bundesregierung ihre Pläne vorstellen. Es geht um den Fall, dass die Wehrpflicht wieder aktiviert wird. Dann braucht es auch einen Ersatzdienst für alle, die den Dienst an der Waffe verweigern.
1: 7 Mitglieder und Unterstützer der rechtsextremistischen Gruppe Letzte Verteidigungswelle müssen hinter Gitter. Sie sind in Hamburg zu Haftstrafen von bis zu 5 Jahren verurteilt worden. Ein weiterer bekam Bewährung. Die rechte Zelle hatte Brandanschläge auf Geflüchtete und Linke verübt und weitere Taten geplant. Bei den deutschen Autobauern gehen die Geschäftserwartungen für die Zukunft trotz allem steil nach oben. Das geht aus einer aktuellen Umfrage des IFO-Instituts hervor. Demnach füllen sich die Auftragsbücher wieder. An den Jobabbauplänen in der Autoindustrie ändert das aber nichts. In der Fußball-Bundesliga steht offenbar ein absoluter Megatransfer kurz bevor. RB Leipzig winken bis zu 140 Millionen Euro. Der Club hat sich laut Medienberichten nach langem Hin und Her mit Real Madrid auf einen Transfer von Jan Diamondé geeinigt. Nur Ousmane Dembélé war bei seinem BVB-Abgang Richtung Barcelona noch teurer.
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4: Mit KI-Support. Dicke Wolken gibt es erstmal noch, dazu können auch noch Schauer und teils kräftige Gewitter dabei sein. Vor allem im Südosten, das lässt dann Richtung Nacht aber nach und es wird öfter trocken. Die Tiefstwerte liegen zwischen 21 und 13 Grad. Morgen dann ziemlich gemischt, im Südosten öfter Regen und Gewitter, sonst meist trocken bei maximal 31 Grad.

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1: Ich weiß nicht, das war, also die Nummer hieß Seemannsgarn, aber was ich euch hier erzähle, ist ja kein Seemannsgarn, das habt ihr schon gemerkt. Ja, einige sind ein bisschen skeptisch, aber nein, es ist tatsächlich so. Also hier in der Haifisch war der Kellner, ging neulich durch den Saal und kratzte sich, sagt, ein Gast, haben Sie Hämorrhoiden? Nein, nur Over, Stolz und milde Sorte. Also, unsere Spezialität hier im Laden ist ja der Mona Lisa Cocktail, nicht? Ein Glas und man wird das komische Grinsen nicht mehr los. Nee, also ich weiß nicht, ob ihr das... Ja, unsere Tische vermehren sich hier auch nur, wenn sie gedeckt werden. Also ehrlich, aber ein Gast hat sich hier neulich gehänseltes Goldbarschfilet bestellt. Also wunderschön, mit Pommes vom alten Fritz in jungem Öl. Also wunderbar. Und hinterher ein Tässchen Blasentee mit Einlage. Also der... Ja, und da sagt er zum Ober, Herr Ober, spielt Ihre Kapelle hier auch auf Wunsch? Ja, was wünschen der Herr denn? Ja, dass die Jungs mal einen Augenblick Halmer spielen, solange ich esse. Also, und das war, pass auf, das war ein ganz wilder Typ. Ich bin mit dem ein bisschen ins Gespräch gekommen. Ich sag, Sie sehen fürchterlich geschafft aus. Ja, sagte er, ich bin im Moment Strohwitwe. Ich hatte heute die große Wäsche, weißt du, und das Bunte und so. Ich sag, alles gut abgelaufen. Sagte er, ja, an sich alles ganz gut. Nur mit einem Hemd hatte ich ein bisschen Schwierigkeiten. Das habe ich weiß in die Waschmaschine getan und braun kam das wieder raus. Ich sag, wie haben Sie denn gewaschen? Oh, sagt er, ganz normal, mit Ariel. Ich sag, und wie? Sagt er, 60 Grad im Hauptwaschgang. Ich sag, das ganz normal. Ja, und? Wie viel Umdrehungen? Sagt er, 10.000. Ich sag, um Gottes Willen, 10.000 Umdrehungen? Da erschrecken sich ja die kleinen Weißmacher, dann bescheißen sie sich. Aber bevor ich das vergesse, ich soll euch schön grüßen von meiner Tante. Sie hat mir eine Karte geschrieben, stand drunter Gruß an alle. Und ja, die macht im Moment Urlaub auf den Salmonellen drüben. Kennt ihr nicht? Das ist eine wunderschöne, also das liegt an der Costa Quanta drüben. Das ist, kennt ihr nicht? Das ist die Gegend, wo der Taifun zur Palme gesagt hat, halt die Nüsse fest, jetzt wird geblasen. Kennt ihr die Ecke nicht? Eine wunderschöne Gegend. Und Kinder, sie will ja... Ehrlich, sie... Letzten Urlaub war sie in der Lüneburger Heide auf Störfang. Da war was los. Hat sie gesagt, ich habe den ganzen Urlaub vor der Röhre gesessen. Ich sag, das ist ja auch viel schöner als Fernsehen. Also die Frau, ehrlich, also die hat ja... Kinder, die hat ja auch einen ganz harten Job hier auf der Herrentoilette. Also das ist ja ehrlich... Da wirft ja keiner mehr was auf den Teller, weißt du, die überweisen ja alle per Dauerauftrag. Ja, ehrlich. Kürzlich hat sie ihr bösen Ärger mit dem Chef gehabt, bei der Inventur fehlten zwei Haufen. Da war was los. Pass auf, nun hat ihr Hausarzt hat ihr Luftveränderung verordnet. Nur arbeitet sie, wenn sie aus dem Urlaub wiederkommt, in der Damentoilette. Nicht? Also das ist so. Dankeschön. So, Freunde. Das ist ja Karneval hier. Das ist ja. Ihr habt mich wiedererkannt und ich habe eben schnell in der Pause noch mit der Klofrau ein bisschen geplaudert. Warte da mal. Die Frau ist aber scheißfreudig, da müsste man hingehen. Da ist aber in die gekachelten Räumlichkeiten. Also nirgendwo steht man sich so herrlich offen gegenüber wie da. Also, ja. Man kann Wasser trinken, man kann es auch lassen, aber.
2: Ja. Danke, hier ist eine Stimmung. Ich habe das eben gemerkt, da kam einer von der Toilette, strahlte mich an und sagt, ich verreise nächste Woche mit meiner Frau nach England. Ich sag, wieso denn das? Die habe ich eben gezogen, zweimal London. Wart ihr mal da unten? Da ist aber Stimmung, das kann ich euch sagen, da müsst ihr mal hingehen. Da klopft da einer an die Klotür und sagt, ist da jemand? Kommt die Stimme von drinnen? Nein, im Gegenteil. Wart ihr mal unten bei der Klofrau? Bei der spukt das, die hat überall diese Spuknäpfe aufgestellt. Die hat ja einen neuen Toilettenspruch, nicht? Eine Hand wäscht die andere und... Nee, geht doch mal runter. Also die Frau ist so einsam, die ist schon glücklich, wenn man sie nach der Uhrzeit fragt. Und die ist ehrlich, die feiert ja in diesen Tagen ihr 5-jähriges Dienstjubiläum. schön da unten gibt's belegte Brote, Kaffee und Kuchen. Nee, sie hat vorhin noch so schön zu mir gesagt, Fips hat sie gesagt, es ist ein rauschendes Fest. Also,
3: guten Abend, meine Damen und Herren. Heute sehen Sie die 8. Folge unseres 16-teiligen englischen Fernsehkrimis »Die zwei Cousinen«. Zunächst eine kurze Übersicht über den Handlungsablauf der bisher gesendeten 7 Folgen. Auf dem Landsitz North Cothlestone Hall von Lord und Lady Hesketh Fortescue befinden sich außer dem jüngsten Sohn Meredith auch die Cousinen Priscilla und Gwyneth Molesworth aus den benachbarten Ortschaften Nether Edelthorpe und Middle Fritham. Ferner ein Onkel von Lady Hesketh Fortescue, der 79-jährige Jasper Featherston, dessen Besitz Thrumpton Castle zurzeit an Lord Molesworth Horton, einen Vetter von Priscilla und Gwyneth Molesworth, vermietet ist. Gwyneth Molesworth hatte für Lord Hesketh Fortescue in Nether Edelthorpe einen Schlips besorgt, ihn aber bei Lord Molesworth Horton in Thrumpton Castle liegen lassen. Lady Hesketh Fortescue verdächtigt ihren Gatten, das letzte Wochenende mit Priscilla Molesworth in Middle Fritham verbracht zu haben. Gleichzeitig findet Meredith Hesketh Fortescue auf einer Kutschfahrt mit Jasper Featherston von Fiddlemith Middle Fritham nach North Cothlestone Hall in Thrumpton Castle den Schlipf aus Nether Edelthorpe. Nach einer dramatischen Auseinandersetzung zwischen Lady Hesketh Fortescue und Priscilla Molesworth in North Cothlestone Hall eilt Gwyneth Molesworth nach dem 2 Meilen entfernten South Thoresby, um ihre Tanten Emily Hollingworth und Lucinda Satterthwaite aufzusuchen. Diese sind jedoch nach North Thurston zu ihrem Schwager Thomas Thatcham gefahren, der als Gärtner in Thrumpton Castle bei Lord Molesworth Horton arbeitet. Gwyneth Molesworth fährt nach North Cothlestone Hall zurück, aber nicht über Middle Edelthorpe, sondern über North Thurston, Thrumpton Castle, Middle Fritham und Nether Edelthorpe. Dort trifft sie Priscilla Molesworth, die mit Lord Molesworth Horton noch nachts von Nether Thoddle Nether Noddle

0: müssen Sie mir denn alles nachmachen? Na ja, gehe ich zum Pferderennen, müssen Sie auch zum Pferderennen. Spiele ich Schach, müssen Sie auch Schach spielen. Und jetzt noch Briefmarken sammeln.
1: Oh, Herr Pei, also jetzt haben Sie mich missverstanden. Ach. Ich will doch nicht Briefmarken sammeln. Ich wollte nur zur Post schnell und ein paar Marken holen. Ich bin doch gar kein Philharmonist. Kann das...
0: Ein Philatelist, ja?
1: Ja.
0: Sammelt Briefmarken. Und ein Philharmonist?
1: Sammelt keine Briefmarken.
0: Ein Philharmonist ist ein Musiker und kein Briefmarkensammler.
1: Moment, das kann nicht stimmen. Ich kenne einen Musiker, der sammelt Briefmarken.
0: Ja, natürlich kann er ja auch nebenbei, aber ansonsten muss er Geige spielen oder muss Trompete blasen.
1: Zum Briefmarkensammeln.
0: Wieso zum Briefmarkensammeln?
1: Man sagt doch, es wird zum Sammeln geblasen. Ne?
0: Auf der Jagd wird zum Sammeln geblasen, auf einem Horn, das große Halali.
1: Ah ja.
0: Ja, und wer bläst das?
1: Die Halalisten, oder wie?
0: Die Hornisten.
1: Nein. Die stechen, die blasen nicht.
0: Das sind die Hornisten, aber ich rede nicht von Hornisten, ja? Ich rede jetzt von der Briefmarkenkunde.
1: Guck
0: ja.
1: mal, bitte?
0: Ich rede von der Philatelie, das ist die Briefmarkenkunde.
1: Wie?
0: Die Briefmarkenkunde.
1: Herr Pall, Sie meinen der Briefmarkenkunde, nur
0: halber, nicht? Nicht der Ordnung halber, die heißt es.
1: Ja, die Briefmarkenkundin, das
0: Nein.
1: geht
0: Nein.
1: So können wir uns einigen.
0: Also bitte, dann streiten wir uns nicht, Sie sammeln ja doch nicht, ne?
1: Ach, nur was denken Sie, was ich alles sammle? Aber, Herr Pall,
0: wenn ich Sie so ansehe, was sammeln Sie denn schon?
1: Aber wenn ich Sie so ansehe, da fällt es mir direkt ein, Flaschenlumpen, Altpapier.
0: Bitte! Ich rede vom Briefmarken sammeln. Kennen Sie Sätze?
1: Natürlich kenne ich Sätze.
0: Nennen Sie mir mal einen Briefmarkensatz.
1: Nennen. Einen Satz?
0: Einen Satz.
1: Gut, ich nenne einen Satz. Ich sage das mit Briefmarken. Die Briefmarken kleben schlecht.
0: Bitte. Ich meine doch das Motiv.
1: Was wird denn? Schlechte Gummierung oder was?
0: Das Motiv auf der Briefmarke ist das Bild auf der Briefmarke. Ist das klar?
1: Alles klar.
0: Ist alles klar. Ja, und was ist da drauf? Da sind Gemälde drauf, da sind Blumen drauf, da sind Vögel drauf, da sind... Ach, was erzähle ich Ihnen noch? Ich habe ja mein Sammelbüchlein bei mir. Schauen Sie sich das mal an.
1: Oh, nein, das
0: Hier
1: kann...
0: Sind... Na, da, bitte.
1: Das ist ja zauberhaft.
0: Na.
1: Bunt. Bunte Marken. Das ist ja eine Schar Vögel hier.
0: Was ist das?
1: Eine Schar Vögel. Vögel.
0: Das ist ein Satz Vögel.
1: Ah ja, es ist eine Schar Vögel.
0: Das ist ein Vogelsatz.
1: Bitte, was ist das?
0: Ein Vogelsatz.
1: Ah ja, es ist ein Vogelsatz.
0: Geil. Ja.
1: Na ja, gut, müssen wir das Lied ändern.
0: Was denn für ein Lied ändern?
1: Amsel, Drossel, Fink und Spatz und der ganze Vogelsatz.
0: Ich rede von einem Briefmarkensatz und das hier ist ein Briefmarkensatz, ja? Ganz besondere Vögel, schauen Sie doch hin. Was ist das hier zum Beispiel?
1: Ah ja, das ist eine Brieftaube.
0: Das ist keine Brieftaube, das ist ein Wanderfalke.
1: Guck mal.
0: Ja, was ist das Besondere an ihm?
1: Der fliegt nicht, der wandert.
0: Naja, das Besondere ist sein Ruf. Was Nein. ruft der?
1: Was kann der rufen? Das Wandern ist des Müllers.
0: Der ruft der. Der ruft ki.
1: Verzeihung, bitte eben. Was ruft er?
0: Bitte ruft ki.
1: Sie wandern auch viel, weißt du?
0: Das ist ein Raubvogel.
1: Guck an.
0: Genau wie dieser hier. Was ist das?
1: Ach, das ist die Brieftaube.
0: Das ist auch keine Brieftaube, das ist Schleiereule.
1: Drum.
0: Was heißt drum?
1: Schlecht zu erkennen, so verschleiert. Ne?
0: Bitte, was ist das?
1: Das ist die Brieftaube.
0: Das ist auch keine... Sag, was wollen Sie dauernd mit Ihren albernen Tauben? Kennen Sie überhaupt Tauben?
1: Ja, kenne ich. Aus dem Märchen, Herr Pall. Da hacken die Tauben so. Da gibt es so einen Spruch.
0: Was?
1: Die Guten ins Töpfchen und die Schlechten ins Kröpfchen oder so. Kennen Sie
0: das? Ja, sag mal, Sie kennen Märchen?
1: Ja, natürlich kenne ich Märchen.
0: Das ist ja großartig.
1: Ah, wunderbar.
0: Sie wollten zur Post gehen?
1: Zur Post, ja.
0: Tun Sie mir einen Gefallen?
1: Gern, ja.
0: Bringen Sie mir meine Märchenbriefmarken mit. Ich sammle doch Märchenbriefmarken.
1: Herr Pall, nichts leichter.
0: Ja, Moment mal, so einfach ist das nicht. Ja, schauen Sie mal. Das sind also keine gewöhnlichen Marken. Das sind Sondermarken. Das sind Sammlermarken. Was sagen Sie da zu dem Postangestellten?
1: Was soll ich sagen? Guten Tag.
0: Na ja, und dann?
1: Da sagt der guten Tag.
0: Nein, ich meine, was verlangen Sie für ein Märchen?
1: Ja, das werde ich ihn fragen. Was verlangen Sie denn so für ein Märchen?
0: Aber nicht so verlangen. Ich meine, das ist ein Märchenbriefmarken. Briefmarken, da sind Märchenfiguren drauf, das wie zum Beispiel die sieben Geißlein.
1: Kenne ich doch. Ach,
0: Sie kennen immer
1: alle sieben.
0: Kennen Sie, ja.
1: Soll ich es beweisen?
0: Na bitte beweisen Sie es.
1: Es war mal ein Mann, der hatte sieben Söhne.
0: Ja, das sind die sieben Raben.
1: Schon. Ja, es war ein Rabenvater. Und die wollten die ganze Welt durchziehen.
0: Ja, das sind die sieben Schwaben.
1: Ja, bis nach Schwaben. Aber dann kam Meister Nadelöhr und er schlug sie alle sieben und das war sein letzter Streich. Oder
0: was ist denn das? Alles durcheinander, sieben auf einen Streich.
1: Naja, so ungefähr.
0: Es hat keinen Zweck, dass ich sie zur Post schicke, sie bringt doch alles durcheinander.
1: Och, Herr Paul.
0: Das hat keinen Zweck. Bitte, nein, ich mach's nicht.
1: Erklären Sie es mir doch genau.
0: Was
1: will doch wieder was von Ihnen lernen.
0: Gut, machen wir es, ja. Pass auf, ich bin der Postangestellte.
1: Herr Paul, bitte,

0: Dadurch betrachtet man die Marken.
1: Eier.
0: Na doch nicht mich.
1: Ich wollte nur mal sehen, was für eine Marke auf meine Post kommt.
0: Sag mal, spielen wir hier ernsthaft?
1: Jetzt spielen wir ganz ernst. Jetzt geht's
0: ernsthaft, richtig los. Also ich komme.
1: Jawohl.
0: Kommt euch eine Tür.
1: Ist recht.
0: Herr Peil.
2: Bitte, was denn nur schon wieder?
1: Gar keine Tür da.
0: Doch nur angenommen.
1: Gut, ja, ja.
0: Also. Vorsicht! Was denn? Stufe. Ist doch gar keine Stufe da.
1: Ja, doch nur angenommen.
0: Bitte. Also ich komme jetzt nochmal.
1: Oh, das ist ein Kommen und Gehen hier, es muss die Hauptpost sein. Hier.
0: Komme jetzt.
1: Ja, es wird auch Zeit, wir schließen gleich.
0: Wollen Sie mir vielleicht jetzt etwas ernsthaft entgegenkommen und höflich vor allen Dingen?
1: Höflich, ja, ich komme.
0: Sie bleiben hinter Ihrem Fenster.
1: Ach, hier ist ein Fenster?
0: Natürlich.
1: Da will ich es erstmal öffnen. Ich glaube, hier gibt es noch dicke Luft.
0: Moment, nicht doch. Jeder Schalter hat doch ein Fenster. Das brauchen Sie nicht zu öffnen. Da ist doch ein Loch drin.
1: Ach, schon kaputt?
0: Na, nicht doch. Das ist ein Sprechloch.
1: Ja.
0: Das ist ein Sprechloch.
1: Ah, ja.
0: Das ist hier in dieser Höhe. Ist das Loch in der Scheibe drin? Ja, ja, durch dieses Loch wird gesprochen. Ist das klar,
1: Herr
0: jetzt?
1: Herr, es ist jetzt alles klar. Wir können jetzt richtig anfangen.
0: Wirklich?
1: Ja, ja, ja, ja, ja.
0: Kann ich mich doch verlassen?
1: Sie können sich jetzt alles
0: verlassen. Ich komme jetzt. So, jetzt endlich, Gott sei Dank. So.

0: Entschuldigen Sie, mein Loch war noch geschlossen.
1: Bekommen.
0: Ja, aber bitte nicht in diesem Ton und stellen Sie erst mal hinten an.
1: Was soll ich hinten anstellen?
0: Haben Sie noch nie eine Post gesehen mit einer Schlange?
1: Das ist doch keine richtige Post.
0: Das ist ja auch keine richtige Schlange.
1: Guten Tag.
0: Guten Tag. Spielen wir jetzt?
1: Jetzt spielen wir.
0: Guten Tag.
1: Guten Tag. Ich muss mich nicht mehr aufregen.
0: Ach, überhaupt nicht, Herr Preis.
1: In aller Ruhe jetzt.
0: In aller Ruhe. Ja, mein Kunde. Guten Tag.
1: Tag. Ich habe festgestellt, mir fehlt etwas.
0: Herr Preis, ich muss Ihnen ehrlich sagen, ich habe schon lange festgestellt, dass Ihnen was...
1: Ich möchte bitte Brüderchen und Schwesterchen.
0: Ach, verzeihung. Jetzt noch? Das ist...
1: Verstehen Sie mich denn nicht? Ja. Ich möchte bitte Brüderchen und Schwesterchen.
0: Ja, Herr Breit, bis hierhin ist alles klar. Ich muss Sie nur darauf aufmerksam machen, hier ist die Post und nicht der Klapperstolch.
1: Bitte da. Ich weiß nicht. Das ist doch ein Märchen.
0: Ja, warum erzählen Sie es mir dann?
1: Das ist ein Märchen von Grimm. Sag mal, hat Ihre Großmutter denn früher nie Märchen vorgelesen?
0: Ja, hat sie gemacht.
1: Hat sie denn nicht Brüderchen und Schwesterchen vorgelesen?
0: Nein, nur mir. Ich war ein Einzelkind.
1: Was ist das? Kommen Sie her. Kommen Sie her und schauen Sie das an. Das sind Märchenmarke und das ist Brüderchen und Schwesterchen, ja?
0: Schön, ja.
1: Sind das ein Märchen von Grimm?
0: Ah, ja.
1: Und wer ist das hier hinten?
0: Das ist Frau Grimm.
1: Ach, dummes Zeug. Das ist Ihre Mutter. Ach, das... Dann nehmen Sie doch die Lupe und vergrößern Sie die Mutter, dann sehen Sie... Nehmen Sie den Daumen darunter.
0: Warum denn?
1: Na ja, Sie verletzen doch die Zähne.
0: Wen bitte?
1: Sie verletzen die Zähne.
0: Von der Großmutter?
1: Nein, außen herum.
0: Die Großmutter hat die Zähne außen rum.
1: Falsch!
0: Die hat falsche Zähne, ja, ist klar.
1: Nein, ich meine doch die Zacken.
0: Die Großmutter hat Zacken.
1: Ach, was? Die Briefmarke hat Zacken und diese Zacken nennt man Zähne.
0: Ach, die Zähne nennt man Zacken. Also jetzt hören Sie auf, Herr Preis. Ich kriege Zackenschmerzen hier. Jetzt spielen wir endlich.
1: Kommen wir bitte zur Sache.
0: Na, es wird Zeit.
1: Ich habe hier einen Brief.
0: Eine Drucksache?
1: Nein.
0: Nein.
1: Das ist ein ganz gewöhnlicher Brief.
0: Ach so, sehr schön, ja. Was steht denn drin?
1: Den habe ich doch geschrieben.
0: Da müssen Sie ja wissen, was drin steht.
1: Das interessiert doch niemanden.
0: Ach, das interessiert niemanden. Das brauchen wir einen Brief ja nicht abschicken.
1: Den Postbeamten interessiert nur die Adresse, sonst nichts.
0: Ach, das ist interessant. Dem Posteingestellten interessiert nur die Adresse?
1: Sonst nichts.
0: Ja. Herr Breit, jetzt habe ich alles verstanden. Jetzt können wir richtig anfangen.
1: Dann los, frankieren!
0: Nach Frankreich. Gut.
1: Na, nicht doch! Herr Luftpost!
0: Das geht nicht, Herr Breit. Wir haben im Augenblick keine...

0: Keine Brieftauben.
1: Doch keine Brieftauben, bitteschön!
0: Na gut, nehmen wir Ihren Wanderfalken hier, der macht's auch. Ja,
1: was? Meine guten Marke, warum kleben Sie es denn auf die Rückseite?
0: Das ist gleich für einen Rückflug, ne? Das ist hier.
1: Ist denn das so schwer?
0: Ja, schwer. Oh, der hat ja Übergewicht, das wird der Falke gar nicht schaffen. Nehmen wir noch die Eule dazu. Nee, warte. Prima, kann weg.
1: Schluss, aus, raus.
0: Schluss, aus, raus.
1: Jetzt will ich Ihnen zeigen, wie es auf der Post zugeht.
0: Ach, du liebes.
1: So, haben Sie einen Brief?
0: Ich habe keinen Brief, nein.
1: Sie haben keinen Brief, nein.
0: Na, was denn? Ich wollte ja nur zur Post schnell rüber und wollte eine Postanweisung aufgeben.
1: Eine Postanweisung? Nehmen Sie die Postanweisung, dann werde ich Ihnen zeigen, wie es gemacht wird.
0: Herr Pfeil-Anfahner, den Postangestellten interessiert nur die Adresse, sonst nichts.
1: Sonst nichts.
0: Herr Pfeil, komme jetzt.
1: Bitte kommen Sie.
0: Guten Tag.
1: Guten Tag.
0: Guten Tag, sehr verehrter Herr Brieföffner.
1: Bitte.
0: Na, Sie wissen ja. Ich habe hier eine Postanweisung.
1: Ja. Möchten Sie Märchenmarken? Möchten Sie eine Sondermarke? Vielleicht ist der Empfänger Sammler, bitteschön.
0: Hätten Sie Knüppel aus dem Sack?
1: Was, an wen ist denn das? Das ist ja mich!
0: Ja, eben drum. Ich wollte Ihnen endlich die 100 Mark zurückschicken, wissen Sie
1: die? Na, die brauchen Sie mir doch nicht zurückschicken, die können Sie doch gleich hier geben.
0: Finger weg! Aua! Den Postangestellten interessiert nur die Adresse, sonst nichts.

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1: Im Studio Finnriebe sehr freundlieb. Nach dem Drohnenvorfall am Leipziger Flughafen spricht Bundesinnenminister Dobrindt von einem hybriden Anschlagsszenario. Wer dahinter steckt, lasse sich aber noch nicht sagen. Es waren aber definitiv keine Amateure, so Dobrindt. Und weiter?
2: Drohnensichtungen, Drohnenbedrohungen, auch im hybriden Zusammenhang, das kennen wir aus der Vergangenheit, dass eine Drohne bewaffnet mit Sprengstoff sich hier auf einem Flughafengelände befindet, das ist ein neues Bedrohungsszenario.
1: Die Drohne war in der Nähe eines ukrainischen Frachtflugzeugs entdeckt und dann unschädlich gemacht worden. Schon wieder ist eine künstliche Intelligenz auf Abwege geraten. Das Modell der Firma Anthropic hat offenbar gezielt Phishing-Mails an Menschen verschickt. Mehr von Tim Britztrup.
3: Britische Forscher haben das nach einem Test festgestellt. Offenbar wollte die KI eine Schwachstelle in eine öffentlich zugängliche Software einbauen. Dazu legte sie Fake-Accounts an und verschickte Mails an einen Entwickler, um diesen zu manipulieren. Unklar ist noch, ob der KI klar war, dass sie in der realen Welt unterwegs war und nicht in einer Testumgebung. Erst vor kurzem hatten zwei andere Vorfälle für Aufregung gesorgt. Dabei waren KI-Modelle ungeplant in Computersysteme von Unternehmen eingedrungen.
1: Immer mehr Länder in Europa melden Rekordtemperaturen. In Österreich gab es den zweiten Tag in Folge einen neuen Höchstwert. Knapp über 41 Grad wurden im Osten des Landes gemessen. Und auch in der Slowakei war es mit etwas mehr als 41 Grad so heiß wie noch nie. Bei einem russischen Raketenangriff auf Kiew sind mindestens 17 Menschen ums Leben gekommen. Die ukrainische Luftabwehr konnte nach eigenen Angaben keine einzige Rakete abfangen. Die Ukraine klagt schon seit längerem über fehlende Abwehrraketen. Die Nachfrage nach der neuen E-Auto-Förderung bleibt weiter groß. Mehr als 100.000 Menschen haben mittlerweile einen Antrag gestellt, heißt es jetzt vom Bundesamt für Wirtschaft. Seit Mai gibt's je nach Einkommen bis zu 6.000 Euro Förderung.
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4: Mit KI-Support. Dicke Wolken gibt es erstmal noch. Dazu können auch noch Schauer und teils kräftige Gewitter dabei sein. Vor allem im Südosten. Das lässt dann Richtung Nacht aber nach und es wird öfter trocken. Die Tiefstwerte liegen zwischen 21 und 13 Grad. Morgen dann ziemlich gemischt. Im Südosten öfter Regen und Gewitter, sonst meist trocken bei maximal 31 Grad.

0: So, aber jetzt kann man eine andere Frage. Wer ist denn hier verheiratet?
1: Ich denke du.
0: Wer ist hier verheiratet?
1: Ja.
0: Ey, los, melden.
2: Was ist hier verheiratet?
1: Da.
2: Oh, der? Diese wusste ja noch, ihr habt Idioten. Lass mal los, wir haben wohl ihn beide, ja. Der ist auch verheiratet, hier hat
0: er. Ey, bist du doof, ey? Nimm zur Kenntnis, ich bin glücklich verheiratet.
2: Ja, du, deine Frau hat sich angeschissen.

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1: Im Studio Finnribe sehr freundlieb. Die Ermittlungen nach dem Drohnenvorfall am Leipziger Flughafen laufen auf Hochtouren. Immer noch ist völlig unklar, von wem die mit Sprengstoff bestückte Drohne stammt. Klar ist aber, mit Amateuren hat man es hier nicht zu tun, so Sachsens Innenminister Schuster.
2: Das ist nicht irgendjemand, der fälschlicherweise in der Anflugschneise mit seiner Drohne herumspielt. Hier geht es um eine sehr ernste Angelegenheit. Die Tatsache, dass erstmals in Deutschland eine Drohne mit Sprengstoff bestückt wurde, spricht, glaube ich, Bände, von welchem Szenario wir hier sprechen müssen.
1: Bundesinnenminister Dobrindt spricht von einem hybriden Anschlagsszenario und einer neuen Gefahrenqualität. Immer mehr Länder in Europa melden Rekordtemperaturen. In Österreich gab es den zweiten Tag in Folge einen neuen Höchstwert. Knapp über 41 Grad wurden im Osten des Landes gemessen, ebenso wie in der Slowakei. Auch in Deutschland ächzen viele Menschen unter der Hitze. Die gute Nachricht ist, am Tag soll sich die Situation in vielen Teilen des Landes wieder etwas entspannen und die Temperaturen sollen wieder sinken. Die Diskussion um ein Comeback des Zivildienstes läuft und Organisationen wie der Arbeiter-Samariter-Bund stellen erste Forderungen. ASB-Chef Fleckenstein sagte den Funke-Zeitungen, der Zivildienst sollte im Idealfall 12 Monate dauern. Die Zivis sollen auch was lernen und nicht nur die Zeit absitzen. Weiter wird gefordert, dass der Bund den Großteil der Kosten schultern soll. Nach der Sommerpause will die Regierung ihre Pläne für den Zivildienst vorstellen. Das Ganze kommt dann ins Spiel, wenn die Wehrpflicht reaktiviert werden sollte. Bei einer Messerattacke in London sind mindestens 4 Menschen verletzt worden. Passiert ist das Ganze am Mittag in Covent Garden, einem Touri-Hotspot im Herzen der Stadt. Eine Verdächtige wurde festgenommen. Die Polizei geht davon aus, dass psychische Probleme eine Rolle spielen. Um weiter an der Macht zu bleiben, soll FIFA-Präsident Infantino Marokko das WM-Finale 2030 zugesagt haben. Im Gegenzug für Unterstützung bei seiner Wiederwahl. Das berichtet die britische Times. Auch die Co-Gastgeber Spanien und Portugal hoffen aufs Endspiel im eigenen Land und dürften darüber wenig begeistert sein.
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3: Mit KI-Support. Dicke Wolken gibt es erstmal noch, dazu können auch noch Schauer und teils kräftige Gewitter dabei sein. Vor allem im Südosten, das lässt dann Richtung Nacht aber nach und es wird öfter trocken. Die Tiefstwerte liegen zwischen 21 und 13 Grad. Morgen dann ziemlich gemischt, im Südosten öfter Regen und Gewitter, sonst meist trocken bei maximal 31 Grad.

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1: Hardy! Ja, Hardy, wenn du dann unsere Bettdecke nicht mehr brauchst. Ja, dann sag es uns bitte. Wissen Sie, er macht in seinem Zimmer macht er den Ölwechsel am Mofa. Und da habe ich gesagt, dass er nicht auf dem leeren Boden liegen müsse, können ruhig etwas unsere Steppdecke nehmen. Übrigens, Hardy? Ja, Hardy, Frau Kremser hat da angerufen. Ja, sie hat gesagt, das sei schon ein wenig lärmig, hä? Ja, muss vielleicht nicht alle Motoren miteinander laufen lassen. Ja, oder nagle doch die Steppdecke ein wenig an die Decke, damit es nach oben etwas dämpft. Ja, es ist nicht so einfach, wenn Sie einen 14-jährigen Sohn zu Hause haben. Es gibt einige Probleme. Aber ich sage mir immer, besser er sei zu Hause, als dass er sich irgendwo herumschleicht und man hat keine Kontrolle über ihn. Und er ist halt handwerklich, ist er halt sehr begabt. Ja, er ist handwerklich außerordentlich begabt. Er hat letztes Mal hat er die Gasleitung hat er von der Küche eigenhändig durch den Gang gezogen, in sein Wohnzimmer hinein, sein Zimmer hinein, damit er besser schweißen kann, hat er gesagt. Und dann kam dann sein Kollege und rauchte. Dann sind wir dann umgezogen. Und jetzt am neuen Ort hat er das große Wohnzimmer und die Frau und ich sind im Abstellraum draußen. Ja, er braucht das, nicht? Die kommen jetzt vom ganzen Dorf, kommen sie und bringen ihm die Mofas zum Flicken, nicht? Also der ganze Gang ist voll Mofas und Ketten und Auspufftöpfe und weiß nicht was. Ja, nun ist besser, er legt uns alles in den Gang hinaus, als dass er einfach alle die ganze Ware zum Fenster hinauswirft, nicht? Übrigens, Hardy? Ja, Hardy, wir haben dann diese Startnummern fertig genäht. Ja, 15 Stück gibt es pro Leintuch. Wissen Sie, sie machen so Motocross-Rennen. Sie sollten das einmal sehen, wenn Sie mit Ihren Mofas üben und so das Stiegenhaus hinauf und hinunterfahren. Ne? Dann bringen Sie Kleider nach Hause, ist doch alles zerrissen, voll von Öl, schrecklich wie die aussehen. Die Frau kann es jeweils direkt der Caritas bringen. Hardy? Ja, Hardy, wenn du dann das Bein meines Flügels nicht mehr brauchst, ja, dann sag es dann frühzeitig, hä? Wissen Sie, er musste ein Abschleppwägelchen machen für die Mofas und das Bein des Flügels hat genau die richtige Höhe mit dem Rädchen unten. Und dann habe ich gesagt, er könne es nehmen, oder? Man kann ja nicht so sein. Ne? Aber muss eben den Kirchenchor sollte ich begleiten, sollte noch etwas üben. Und es ist einfach so schrecklich, wenn Sie immer so schräg hinaufspielen müssen. Oder? Ja, und kann auch nicht immer der Frau sagen, sie soll mir den Flügel gerade halten. Besonders, dass ich letztes Mal einen Leistenbruch aufgelesen habe. Ja, Erziehung ist heute schon ein Problem, aber ich habe das Gefühl, wir haben den Mittelweg gefunden. Hardy? Ja, Hardy, wenn du dann unsere Betten nicht mehr brauchst. Ja, dort, wo du da diesen Wankelmotor montiert hast. Ja, dann melde es mir bitte. Sonst müssen wir nämlich diese Nacht wieder auf den Kartoffelsäcken schlafen.

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1: Nun, wir haben uns gedacht, wir machen jetzt schon so lange Musik zusammen. Da könnten wir uns da auch einmal selbst besingen, nach all den Jahren, Kerle wie wir. Dabei herausgekommen ist ein schönes Lied mit dem schönen Titel Echte, wahre Männer, das wir jetzt gerne mit Rücksicht auf die Damen heute Abend einleiten möchten mit dem einen oder anderen maskulinen Limerick. Ich beginne wie folgt. Ein Fußballer-Torwart in München, der wollte seine Pfosten neu tünchen. Er strich gerade vor, da schoss man ein Tor, jetzt sucht man ihn, um ihn zu lynchen. Ich finde das ziemlich maskulin. Ein Limerick immerhin mit 11 ehemaligen Freunden.
2: Doch, doch, das war schon sehr maskulin.
1: Ja.
2: Sogar der Ball ist männlich.
1: Beim Fußball ist alles männlich.
2: Nee, nee, das Tor, das fällt ein bisschen aus der Reihe, weißt du.
1: Stimmt. Und das Auto des Schiris. Ja. Ja, aber sonst?
2: Da hätte ich aber auch was Schönes, ein schön, was Männliches. So.
1: Ja, bitte? Ja,
2: zum Vortrage zu bringen, vielleicht sogar.
1: Ja.
2: Es gab mal einen Eunuchen, der wollte es trotzdem.
1: Hallo, es geht im Folgenden um Männer.
2: Ah ja, stimmt. Gemacht, gemacht, da habe ich auch was. Mit drei.
1: Oh.
2: Es saßen am Ufer des Indus drei philosophierende Hindus. Ihr Problem war fatal, denn sie fragten voll Qual, bist ich es, sind er's oder Bindus?
1: Ja. Ja. Viel Spaß mit echten, wahren Männern.
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1: Im Studio Finn-Riebesel Freundlieb. Eine neue Gefahrenqualität. So beschreibt Bundesinnenminister Dobrindt die mit Sprengstoff bestückte Drohne, die am Leipziger Flughafen unschädlich gemacht wurde. Nach seiner Einschätzung handelt es sich um ein hybrides Anschlagsszenario. Dobrindt sagte:
2: Vor wenigen Monaten habe ich gegenüber der Öffentlichkeit auch deutlich gemacht, dass wir die Bedrohungslage hochstufen müssen. Weg von einer abstrakten Bedrohungslage hin zu einer hohen Gefährdung. Und es zeigt sich auch gerade jetzt, dass diese Einschätzung real ist.
1: Die Ermittlungen laufen auf Hochtouren. Bislang ist völlig unklar, wer hinter dem Vorfall steckt. Schon wieder ist eine künstliche Intelligenz auf Abwege geraten. Das Modell der Firma Anthropic hat offenbar gezielt Phishing-Mails an Menschen verschickt. Mehr von Tim Britztrupp.
3: Britische Forscher haben das nach einem Test festgestellt. Offenbar wollte die KI eine Schwachstelle in eine öffentlich zugängliche Software einbauen. Dazu legte sie Fake-Accounts an und verschickte Mails an einen Entwickler, um diesen zu manipulieren. Unklar ist noch, ob der KI klar war, dass sie in der realen Welt unterwegs war und nicht in einer Testumgebung. Erst vor kurzem hatten zwei andere Vorfälle für Aufregung gesorgt. Dabei waren KI-Modelle ungeplant in Computersysteme von Unternehmen eingedrungen.
1: Arbeitgeber sind fassungslos über die Rentendebatte. Es geht dabei um den Widerstand einiger Ministerpräsidenten gegen das Aus für die Rente mit 63. BDA-Präsident Kampeter sagte der Bild-Zeitung, wer an der Rente ab 63 festhalte, ignoriere den Fachkräftemangel, den demografischen Wandel und die wirtschaftliche Lage. Bei einem russischen Raketenangriff auf Kiew sind mindestens 17 Menschen ums Leben gekommen. Die ukrainische Luftabwehr konnte nach eigenen Angaben keine einzige Rakete abfangen. Die Ukraine klagt schon seit längerem über fehlende Abwehrraketen. In Brasilien sind mehrere Capybaras in ein Parlamentsgebäude eingebrochen. Abgeordnete, die sich gerade auf eine Abstimmung vorbereiteten, filmten den unerwarteten Besuch der Wasserschweine. Die Videos gingen gerade viral. Die Tiere fanden irgendwann von selbst den Weg nach draußen in einen Park.
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4: Mit KI-Support. Viele Wolken gibt es gerade an der Küste, dazu kann ab und zu auch mal ein leichter Schauer runterkommen. Sonst bleibt es meist trocken. Die Temperaturen liegen aktuell zwischen 17 und 8 Grad. Tagsüber wird's dann ein Mix aus Sonne und Wolken. Im Südosten sind auch kräftiger Regen und Gewitter dabei. Dazu steigen die Werte auf 21 bis 31 Grad.

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0: Also hereinspaziert und mitgemacht. Ihr habt doch die Pionierbluse an oder wenigstens euer Halstuch umgebunden. Natürlich beginnen wir mit einem Lied.
1: Ist es denn wirklich so, dass wir jeden Dreck, der vom Westen kommt, nur kopieren müssen? 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
1: Im Studio Finnriebe sehr freundlieb. Nach dem Drohnenvorfall am Leipziger Flughafen spricht Bundesinnenminister Dobrindt von einem hybriden Anschlagsszenario. Wer dahinter steckt, lasse sich aber noch nicht sagen. Es waren aber definitiv keine Amateure, so Dobrindt. Und weiter?
2: Drohnensichtungen, Drohnenbedrohungen, auch im hybriden Zusammenhang, das kennen wir aus der Vergangenheit, dass eine Drohne bewaffnet mit Sprengstoff sich hier auf einem Flughafengelände befindet, das ist ein neues Bedrohungsszenario.
1: Die Drohne war in der Nähe eines ukrainischen Frachtflugzeugs entdeckt und dann unschädlich gemacht worden. In der Debatte um eine Rückkehr des Zivildienstes stellen Arbeiter Samariterbund und Rotes Kreuz Forderungen. Es geht darum, dass sich der Dienst sowohl für Zivis als auch für die Organisationen lohnt. Mehr von Tim Britztrupp.
3: ASB-Chef Fleckenstein sagte den Funke-Zeitungen, der Zivildienst sollte mindestens 9, besser 12 Monate dauern, damit die jungen Leute auch was lernen und nicht nur ihre Zeit absitzen. Wichtig sei auch, dass der Bund den Großteil der Kosten übernehme. Nach der Sommerpause will die Bundesregierung ihre Pläne vorstellen. Es geht um den Fall, dass die Wehrpflicht wieder aktiviert wird. Dann braucht es auch einen Ersatzdienst für alle, die den Dienst an der Waffe verweigern.
1: Der Iran und der Oman haben sich auf eine neue Route durch die Straße von Hormuz geeinigt. Es könnten also bald wieder mehr Schiffe dort durchfahren. Die Meerenge ist wichtig für den weltweiten Öltransport. Im Krieg zwischen dem Iran und den USA gibt es weiterhin keinen Deal. Immer mehr Länder in Europa melden Rekordtemperaturen. In Österreich gab es den zweiten Tag in Folge einen neuen Höchstwert. Knapp über 41 Grad wurden im Osten des Landes gemessen. Und auch in der Slowakei war es mit etwas mehr als 41 Grad so heiß wie noch nie. Die Nachfrage nach der neuen E-Auto-Förderung bleibt weiter groß. Mehr als 100.000 Menschen haben mittlerweile einen Antrag gestellt, heißt es jetzt vom Bundesamt für Wirtschaft. Seit Mai gibt's je nach Einkommen bis zu 6.000 Euro Förderung.
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